0: bei 5 und das BSW bei 4%. Es gibt neue Details zum mutmaßlichen Stromsaboteur. Ermittler haben laut NRW-Innenminister Reul im Wohnwagen des 48-Jährigen ein Notizbuch gefunden. Darin hatte der Mann handschriftlich mehr als 160 weitere Anschlagsziele vermerkt. Mehr dazu von Tanja Wagner.
1: Es seien durch die Festnahme des Verdächtigen womöglich immer weitere Anschläge auf die Stromnetze verhindert worden, gibt sich der NRW-Innenminister überzeugt. Inzwischen wissen die Fahnder auch von 7 Lagern des Mannes. Über 40 Abschussvorrichtungen für Raketen wurden in NRW, Brandenburg und Sachsen sichergestellt. In einem seiner Bekennerschreiben gibt der Mann den Kampf gegen die Stromerzeugung aus fossilen Brennstoffen als Motiv an.
0: Um den europäischen Automarkt vor staatlich subventionierten Importen aus China zu schützen, fordern die Oberbürgermeister der deutschen Städte mit VW-Standorten Brüssel dringend zum Handeln auf.
2: Sie erklärten nach einem Treffen mit VW-Markenvorstand Thomas Schäfer in Wolfsburg, Ziel müsse die Einführung von Ausgleichszöllen sein und die strikte Einhaltung von Made in Europe-Regeln. Diese bedeuten, dass öffentliche Auftraggeber von vornherein chinesische Anbieter ausschließen dürfen. Nur so könne man die Wettbewerbsfähigkeit des Standorts Deutschland sichern und die europäische Automobilindustrie vor unfairen Bedingungen bewahren. Gunnar Tichy, Nachrichtenredaktion.
0: In der Fußball-Champions League ist RB Leipzig mit einer Niederlage in die Ligaphase gestartet. Gegen den italienischen Verein Como 1907 verlor RB auswärts in der lombardischen Stadt mit 1:4. Parallel gewann der FC Bayern sein Auftaktspiel gegen die Norweger von Bodø/Glimt, konnten die Münchner in der heimischen Allianz Arena einen 5:0 Erfolg feiern.
3: Das Sachsenwetter.
4: Tiefstemperaturen zwischen 8 und 4 Grad, örtlich Nebel. Heute im Laufe des Tages eine Mischung aus Sonne und Wolken bis 23 Grad. Morgen wechselnd bewölkt und windig bis 24 Grad.
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17: Ich bin Gregor Jose Moser. Die islamistischen Terroranschläge vom 11. September 2001 in den USA sind genau 25 Jahre her. Heute wird daran erinnert. Anne Pollmann berichtet aus New York.
18: In New York und an anderen Orten der USA wird heute den tausenden Opfern der Anschläge gedacht. Am Ground Zero, dort wo die Zwillingstürme einmal standen, sollen die Namen der Opfer verlesen werden. Am 11. September 2001 entführten Terroristen insgesamt 4 Flugzeuge. 2 davon flogen in die Türme des World Trade Centers in New York.
17: In der Schweiz sind bei

0: In einem schweren Unfall eines niederländischen Reisebusses mehrere Menschen getötet und verletzt worden. Die Polizei hat bislang noch keine konkreten Zahlen nennen können. Der Unfall ereignete sich im Kanton Graubünden im Osten des Landes. Nach ersten Ermittlungen stieß der Bus gegen eine Leitplanke und stürzte von der Straße. Nach einer ganzen Serie von Sabotageangriffen auf das deutsche Stromnetz hat die Bundesanwaltschaft die Ermittlungen übernommen. Der Fall habe besondere Bedeutung, so eine Sprecherin der Behörde. Es gehe um den Verdacht verfassungsfeindlicher Sabotage. Ein 48-jähriger Tatverdächtiger sitzt bereits in Untersuchungshaft. Er soll in mehreren Bundesländern versucht haben, einen Kurzschluss an Hochspannungsleitungen auszulösen, aus Protest gegen die Kohleverstromung. Die 10 Finalisten für das erzgebirgische Wort des Jahres stehen fest. Schon zum 10. Mal gibt es die Wahl. Sven Günther kennt die Favoriten.
1: Die Wahl fiel auf Bockstatz für Vorwärtsrolle, Dalken für Tollbatsch, Dingrich für einen seltsamen Mann, Draham für Zuhause. Auch Gelambrich für beweglich, Hunaksch für jemand necken, Hutschen fürs Schlechtlaufen, Tschuck für ein kleines Schweinchen, Verhunebebeln für verhöhnen oder veralbern und Zamnamsch für sparsam sind unter den Finalisten. Abgestimmt werden kann auf der Homepage des Erzgebirgsvereins. Außerdem liegen an vielen Orten Postkarten aus.
0: In der Fußball-Champions League ist RB Leipzig mit einer Niederlage in die Ligaphase gestartet. Gegen den italienischen Verein Como 1907 verlor RB auswärts in der lombardischen Stadt mit 1:4. Parallel gewann der FC Bayern sein Auftaktspiel gegen die Norweger von Bodø Glimt, konnten die Münchner in der heimischen Allianz Arena einen 5:0 Erfolg feiern.
2: Das Sachsenwetter.
3: Tiefstemperaturen zwischen 8 und 4 Grad, örtlich Nebel. Heute im Laufe des Tages eine Mischung aus Sonne und Wolken bis 23 Grad. Morgen wechselnd bewölkt und windig bis 24 Grad.

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4: Ich bin Gregor Jose Moser. Weltweit und besonders in den USA wird heute an die Terroranschläge vom 11. September 2001 erinnert. Vor genau 25 Jahren hatten Islamisten des Terrornetzwerks Al-Qaida Passagierflugzeuge gekapert und sie in das World Trade Center und das Pentagon gesteuert. Die zentrale Gedenkfeier findet am New Yorker Mahnmal statt, wo früher die Zwillingstürme des World Trade Centers standen. Nach dem schlechten Abschneiden deutscher Schüler bei der neuen PISA-Studie wird weiter über Konsequenzen diskutiert. Grünen-Chefin Brandner hat in der Rheinischen Post gefordert, das sogenannte Kooperationsverbot in der Bildungspolitik abzuschaffen. Das besagt, dass der Bund auf die Bildungspolitik der Länder keinen Einfluss ausüben darf. Gute Ideen dürften nicht an übermäßiger Bürokratie und komplizierten Zuständigkeiten scheitern, so Brandner. Ex-Unionsfraktionschef Spahn hat sich bei den CDU-Mitgliedern seines Wahlkreises für seinen Umgang mit der Leihmutterschaft seines Sohnes entschuldigt. Ende Juli war Spahn deshalb als Fraktionsvorsitzender zurückgetreten. Mehr von Thomas Bleskin.
5: Spahn schreibt, er sei zu feige gewesen, bei dem sensiblen Thema offen Farbe zu bekennen. Mit seinem Mann habe er über Jahre verschiedene Wege zur Familiengründung abgewogen, dabei habe sich seine Haltung zur Leihmutterschaft verändert. Diesen Prozess habe er aber nicht erklärt. Er habe eine schwierige Debatte vermeiden wollen und dadurch am Ende eine noch schwierigere ausgelöst. Das bedauere er zutiefst.
4: Um den europäischen Automarkt vor staatlich subventionierten Importen aus China zu schützen, fordern die Oberbürgermeister der deutschen Städte mit VW-Standorten Brüssel dringend zum Handeln auf.
6: Sie erklärten nach einem Treffen mit VW-Markenvorstand Thomas Schäfer in Wolfsburg, Ziel müsse die Einführung von Ausgleichszöllen sein und die strikte Einhaltung von Made in Europe-Regeln. Diese bedeuten, dass öffentliche Auftraggeber von vornherein chinesische Anbieter ausschließen dürfen. Nur so könne man die Wettbewerbsfähigkeit des Standorts Deutschland sichern und die europäische Automobilindustrie vor unfairen Bedingungen bewahren. Gunnar Tichy, Nachrichtenredaktion.
4: In der Fußball-Champions League ist RB Leipzig mit einer Niederlage in die Ligaphase gestartet. Gegen den italienischen Verein Como 1907 verlor RB auswärts in der lombardischen Stadt mit 1:4. Parallel gewann der FC Bayern sein Auftaktspiel gegen die Norweger von Bodø/Glimt, konnten die Münchner in der heimischen Allianz Arena einen 5:0 Erfolg feiern.
3: Das Sachsenwetter.
7: Tiefstemperaturen zwischen 8 und 4 Grad, örtlich Nebel. Heute im Laufe des Tages eine Mischung aus Sonne und Wolken bis 23 Grad. Morgen wechselnd bewölkt und windig bis 24 Grad.

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18: Ich bin Gregor Jose Moser. Guten Morgen. Wer am 11. September 2001 schon alt genug war, weiß wahrscheinlich heute noch, wo er oder sie gerade war, als es passierte. Die Anschläge der Terrororganisation Al-Qaida mit knapp 3000 Toten, die sich heute zum 25. Mal jähren. Zu diesem Anlass findet in New York eine große Gedenkfeier statt, zu der neben allen lebenden Ex-US-Präsidenten auch der aktuelle Vize Vance erwartet wird. Präsident Trump nimmt dagegen an einer Zeremonie im Pentagon in Washington teil. Die Voraussetzungen für ein mögliches AfD-Verbot

0: Gesetzgebungsverfahren prüfen. Darum sollte sich eine Bund-Länder-Arbeitsgruppe kümmern, wie ja NRW-Ministerpräsident Wüst von der CDU vorgeschlagen hatte. Der Vorsitzende der Innenministerkonferenz und Innensenator Hamburgs Grote unterstützt den Vorstoß. Eine solche Arbeitsgruppe wäre der nächste logische Schritt, um alle relevanten Erkenntnisse zusammenzuführen, wie der SPD-Politiker dem Kölner Stadtanzeiger gesagt hat. Beim Unfall eines niederländischen Reisebusses in der Schweiz sind mehrere Menschen ums Leben gekommen. Die genauen Opferzahlen wird die Polizei erst am Vormittag mitteilen. Katrin Müller berichtet.
1: Rund 50 Menschen saßen wohl im Bus, als es zu dem folgenschweren Unfall kam. Sie waren Berichten zufolge auf dem Weg nach Österreich und zu einem Tagesausflug in der Schweiz. Der endete in einer Katastrophe. Laut Polizei krachte der Reisebus gegen eine Leitplanke, kippte um und blieb auf der Seite liegen. Die niederländische Reiseorganisation, für die der Bus unterwegs war, ist erschüttert.
0: Die 10 Finalisten für das erzgebirgische Wort des Jahres stehen fest. Schon zum 10. Mal gibt es die Wahl. Sven Günther kennt die Favoriten.
2: Die Wahl fiel auf Bockstadt für Vorwärtsrolle, Dalgen für Tollbatsch, Dingrich für einen seltsamen Mann, Draham für Zuhause. Auch Gelambrich für beweglich, Hunaksch für jemand necken, Hutschen fürs Schlechtlaufen, Tschuck für ein kleines Schweinchen, Verhunebebeln für verhöhnen oder veralbern und Zamnamsch für sparsam sind unter den Finalisten. Abgestimmt werden kann auf der Homepage des Erzgebirgsvereins. Außerdem liegen an vielen Orten Postkarten aus.
0: In der Fußball-Champions League ist RB Leipzig mit einer Niederlage in die Ligaphase gestartet. Gegen den italienischen Verein Como 1907 verlor RB auswärts in der lombardischen Stadt mit 1:4. Parallel gewann der FC Bayern sein Auftaktspiel gegen die Norweger von Bodø Glimt, konnten die Münchner in der heimischen Allianz Arena einen 5:0 Erfolg feiern.
3: Und hier kommt das Katja Möckel-Wetter.
4: Ja, das ist ein frischer Start in den Freitag. Vielerorts einstellige Frühwerte. 8 Grad haben wir in Chemnitz, 8 in Dresden und 10 in Leipzig. Noch sind auch viele Wolken im Sachsenhimmel. Später lockert es dann aber auf und es wird ein freundlicher Start ins Wochenende bei bis zu 23 Grad heute.
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3: Ja, es ist Freitagmorgen, das merken wir jetzt auch schon an den Verkehrsmeldungen. Die A14 Richtung Leipzig zwischen Döbeln-Nord und Leisnig liegen Reifenteile auf der Fahrbahn. Die A4 Chemnitz Richtung Dresden an der Abfahrt Chemnitz-Ost, eine Ölspur. In Oberplanitz kommen sie nicht durch zwischen der Fichtestraße und dem Kreisverkehr, weil dort ein Wasserrohrbruch passiert ist heute Nacht. Und in Halle stadtauswärts Magdeburger Chaussee Richtung Magdeburg zwischen Sennewitz und Grube Ferdinande eine ungesicherte Unfallstelle.
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3: So, alle bereit fürs Wochenende? Wir haben was Schönes vor Augen, freuen uns auf die freien Tage und hauen heute nochmal so richtig in die Tasten oder in die Pedale oder was auch immer Sie arbeitstechnisch machen. Viel Erfolg und Grüße an die Kollegen von Hitradio RTL.
4: Morgen!

0: aller schönsten guten Morgen der Welt wünschen Katja Möckel und Uwe Fischer.
1: Ja, wir haben es gleich 5:45 am Freitag früh.
0: Das ist die Radio RTL und wir haben eine wichtige Verkehrsmeldung gerade reinbekommen von der A72 Zwickau Richtung Chemnitz. Zwischen Rottluff und dem Kreuz Chemnitz ragt eine Schutzplanke, so eine Barke in die Fahrbahn auf der Baustelle, auf der linken Seite. Bitte Vorsicht, es ist dunkel, sieht man ganz spät.
1: Und heute auch so ein Tag, so ist wirklich viel los. Man muss sich wirklich die Gedanken zusammennehmen, was denn alles so. Ja, wir haben von uns gerade gehört, 11. September, ne? Wir denken.
0: Hat jeder natürlich. York, ja. Alle Jahre wieder hast du vor Augen, wo du da warst, als diese Hiobsbotschaften kamen.
1: Ja. Und apropos Hiobsbotschaft, vor zwei Jahren in Dresden die Carola-Brücke eingestürzt.
0: War das auch am 11. September?
1: Das war am 11. September in der Früh, jawohl.
0: Das ist ein komisches Datum. Lass uns doch heute mal schauen, ob wir vielleicht auch ein paar schöne Erinnerungen, ein paar schöne geschichtliche Momente, die einem am 11. September passiert sind, dass der nicht so ein blödes Image behält.
1: Vielleicht. Fragen wir vielleicht mal die Kollegen.
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3: Zum Tag des offenen Denkmals am kommenden Sonntag öffnen auch die Kirchen ihre Türen. Besucher können also die historischen Räume entdecken, Türme besteigen und bei Führungen mehr über Baugeschichte, Kunst und kirchliches Leben erfahren. In Dresden ist das unter anderem in der Kathedrale, der Kreuzkirche, der Lukaskirche oder auch der Auferstehungskirche im Stadtteil Plauen möglich. Diese alten Gemäuer und Gotteshäuser faszinieren nach wie vor. Auch wenn viele Menschen aus der Kirche ausgetreten sind, so haben doch die Gebäude nichts an ihrer Faszination verloren und auch nicht ihre Geschichten. Denn diese Orte erzählen etwas. Vielleicht hören Sie einmal genauer hin und hören auch auf Ihre innere Stimme. Was trägt sie denn? Was gibt Ihnen Halt? Worauf vertrauen Sie? Eine Kirche ist nicht nur ein Denkmal vergangener Zeiten. Sie ist ein Ort, an dem Menschen seit Jahrhunderten ihre Hoffnung, ihren Segen und ihren Glauben vor Gott bringen. Also, wenn Sie Lust haben, planen Sie doch gerne am Sonntag auch einen Besuch einer Kirche in Ihrer Nähe ein.
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1: Mit Ingo Enke. Guten Morgen. Die Oberbürgermeister der deutschen VW-Standorte fordern von der EU schärfere Maßnahmen gegen Billigimporte aus China. Zum Beispiel die Stadtoberhäupter von Zwickau und Chemnitz, Constanze Arndt und Sven Schulze. Sie drängen auf Ausgleichszölle. In den USA wird heute an die Anschläge vom 11. September 2001 erinnert. Vor 25 Jahren hatten Al-Qaida-Terroristen Passagierflugzeuge in das World Trade Center und das Pentagon gesteuert. In der Schweiz sind bei einem Unfall eines niederländischen Reisebusses mehrere Menschen getötet und verletzt worden. Die Polizei im Kanton Graubünden konnte noch keine genauen Opferzahlen nennen. RB Leipzig hat in der Champions League gegen Como in Italien mit 1:4 verloren. Bayern München gewann zum Auftakt gegen Bodø/Glimt aus Norwegen mit 5:0. Von heute bis Sonntag feiern Löbau und Hoyerswerda ihre Stadtfeste bei freiem Eintritt. Es gibt jeweils den traditionellen Fassbieranstich und Live-Musik.
2: Na, da gehen wir doch gleich mal zur Feuerbeauftragten Katja.
3: Ja, das fühlt sich frisch an heute Morgen. Also wer jetzt schon außer Haus muss, sollte sich besser ein bisschen wärmer anziehen. Aktuell haben wir zwischen 6 und 10 Grad. Das wird dann noch wärmer tagsüber mit bis zu 23. Und dafür sorgt ganz viel Sonnenschein zum Start.

0: ins Wochenende. Perfekt übrigens für einen Bummel über den Herbstmarkt in Dresden, der heute startet.
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2: Autobahn A4 Chemnitz Richtung Dresden, in der Abfahrt Chemnitz Ost eine Ölspur. In Oberplanitz kommen Sie nicht durch, zwischen der Fichtestraße und dem Kreisverkehr wegen eines Wasserrohrbruchs. Und auf der A72 Zwickau Richtung Chemnitz zwischen Rottluff und dem Kreuz Chemnitz haben die Hörer vorhin eine Schutzbarke gemeldet, die so in die Fahrbahn reinragt, in der Baustelle auf der linken Spur. Wir haben noch keine Entwarnung.
1: 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Guten Morgen bei Hitradio RTL mit Uwe Fischer
2: und Katja Möckel. Und was ist los auf der Welt? Donald Trump verspricht, wenn seine Republikaner die Zwischenwahlen jetzt gewinnen, bekommt jeder US-Bürger $5.000. Und da hat der Holger dazu geschrieben, da kriegt das Wort Scheindemokratie eine völlig neue Bedeutung. So, Sie können ja mal überlegen, wie viel Ihnen Friedrich Merz überweisen müsste, damit Sie ihn wieder wählen.
0: Ich glaube, da reicht kein Geld der Welt, oder?

0: sind doch die richtigen Klänge, um zu sagen, jawohl, Freitag, kannst kommen. Guten Morgen.
1: Ja, und langsam heißt es auch Sommer AD. Heute Morgen vielerorts einstellige Frühwerte. Und ich würde sagen, ab jetzt wird alles mit Zimt bestreut. Die Wollsocken werden aktiviert und die Heizung wird schon mal vorsichtig auf Stufe 2 getestet. Hier ist nämlich der gesungene Wetterbericht von Hitradio RTL.
2: Wolken ziehen aus Westen rein, ab und zu gibt's Sonnenschein, im Schnitt bei 22 Grad, Sonntag auch mal Regen naht. Der Sommer ist nun fast vorbei, oft gab es mal hitzefrei, tagelang haben wir geschwitzt, auch hat's gedonnert und geblitzt, damit im Garten Pflanzen sprießen, musste man oft ganz viel gießen.

0: selber frisst.
1: Ach, was soll's, gib noch einen Teller her. Das Zeug muss da weg. Schön Kürbis.
2: Wenn's einer essen muss, dann immer der Vati, ne?
3: Mhm. Dann ist er mir gleich doppelt so sympathisch, wenn er Kürbis mag. Schön.
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0: munter werden mit Taylor Swift, die es jetzt auch als Krabbeltier gibt. Guten Morgen bei Hitradio RTL mitgekriegt.
1: Als Stoff, Plüschtier oder was?
0: Das wahrscheinlich sowieso. Nee, die haben in Australien haben sie eine neue Insektengattung gefunden und die haben diese Gattung Swiftiphilus genannt.
1: Ach Gott.
0: Nach Taylor Swift mit ein paar Unterarten, unter anderem Swiftiphilus taylorae und ein paar andere noch.
1: Da wird sie sich bestimmt freuen.
0: Pass auf, weil die Begründung, diese Viecher sind hellgelb mit roten Akzenten. Das würde an Taylors ikonischen Look mit den blonden Haaren und dem roten Kussmund erinnern. Was man vielleicht auch wissen muss, diese Tiere gehören zur Familie der Weichwanzen. Und ich bin mir nicht sicher, ob es für mich eine Ehre wäre, wenn man ein paar Wanzen nach mir benennen würde.
1: Das. Ich frage mich, ob es diese Informationen um diese Uhrzeit am Freitag früh überhaupt braucht.
0: Ich glaub,
1: das ist gut, mal gehört zu haben. Ja.
0: Weißt du, was ich denke, warum das so gekommen ist? Ich glaube, das ist die einzige Möglichkeit, dass solche sonst wirklich wichtigen Informationen, die aber keinen so auf den ersten Blick interessieren, an die Öffentlichkeit geraten. Und so hat man mal was von dieser Entdeckung gehört.
1: Aufmerksamkeit, ja.
0: Und das ist ja auch gar nicht verkehrt. Erfährt man mehr von dieser Welt bei Hitradio RTL.

0: aufstehen mit Hitradio RTL. Hier sind Katja Möckel und Uwe Fischer. Guten Morgen.
1: Guten Morgen.
0: Und sind Sie auch seit gestern Leonie Fiebig-Fan?
1: Wer ist denn Leonie Fiebig?
0: Basketballerin. Gestern 17 Punkte gemacht.
1: Ach so,
0: gegen Belgien. Das war furios. Also dass unsere Mädels wirklich eine gute WM spielen. Eine Heim-WM in Berlin, das habe ich mir auch gewünscht.
1: Ich hatte aber Basketball überhaupt nicht auf dem Schirm.
0: Man ist kein großer Fan, aber man fiebert ja trotzdem mit. Das ist immer sympathisiert, ja. Also dass die in Europameister Belgien raushauen und jetzt im Halbfinale stehen gegen Frankreich und um eine Medaille dann wirklich morgen spielen, finde ich so stark. Das, über sowas kann ich mich freuen. Mal sehen, was es noch Neues gibt. Halbe Minute, dann kommt Hitradio RTL aktuell um 6.
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5: Mit Ingo Enke. Guten Morgen. Zwickaus Oberbürgermeisterin Konstanze Arndt und das Chemnitzer Stadtoberhaupt Sven Schulze fordern zusammen mit ihren Amtskollegen der anderen deutschen VW-Standorte Hilfe für Europas Autoindustrie. Die EU müsse vor subventionierten Billigautos aus China schützen.
6: Sie erklärten nach einem Treffen mit VW-Markenvorstand Thomas Schäfer in Wolfsburg, Ziel müsse die Einführung von Ausgleichszöllen sein und die strikte Einhaltung von Made in Europe-Regeln. Diese bedeuten, dass öffentliche Auftraggeber von vornherein chinesische Anbieter ausschließen dürfen. Gunnar Tichy, Nachrichtenredaktion.
5: Die angekündigte Schließung des Impfstoffwerkes von GlaxoSmithKline ist ein schwerer Schlag für Dresden. Betriebsrat, Gewerkschaft und Politik haben Widerstand angekündigt. Gefordert wird ein gemeinsamer Standortgipfel von Bund und Freistaat. GlaxoSmithKline will die Produktion in Dresden 2028 wegen zu geringer Auslastung einstellen. In den USA wird heute an die Terroranschläge vom 11. September 2001 erinnert. Vor 25 Jahren hatten Al-Qaida-Terroristen Passagierflugzeuge gekapert und ins World Trade Center und das Pentagon gesteuert. Die zentrale Gedenkfeier findet am New Yorker Mahnmal statt, wo früher die Zwillingstürme des World Trade Centers standen. Beim Unfall eines niederländischen Reisebusses in der Schweiz sind mehr

0: Menschen getötet oder verletzt worden. Die Opferzahlen wird die Polizei im Kanton Graubünden heute mitteilen. Katrin Müller berichtet.
1: Rund 50 Menschen saßen wohl im Bus, als es zu dem folgenschweren Unfall kam. Sie waren Berichten zufolge auf dem Weg nach Österreich und zu einem Tagesausflug in der Schweiz. Der endete in einer Katastrophe. Laut Polizei krachte der Reisebus gegen eine Leitplanke, kippte um und blieb auf der Seite liegen.
0: RB Leipzig hat beim Comeback in der Champions League deutlich verloren. Gegen Como in Italien unterlagen die Leipziger mit 1:4. Der FC Bayern startete dagegen erfolgreich in die neue Saison der Königsklasse. Gegen Bodø Glimt aus Norwegen gewannen die Münchner mit 5:0.
2: Und genauso souverän wie die Bayern, jetzt auch die Katja.
3: Ja, geht's damit auch ins erste. Ja, fast schon Herbstwochenende. Wir haben einstellige Temperaturen, aktuell so um die 8 Grad in Freiberg, 8 haben wir auch in Weinböhla und 9 sind es derzeit rund um Delitzsch. Noch sind noch viele Wolken hier und da am Sachsenhimmel unterwegs, später lockert es dann auf. Wird ein freundlicher Start ins Wochenende bei bis zu 23 Grad.
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2: Und wir müssen eine Vollsperrung melden in Oberplanitz wegen Wasserrohrbruchs zwischen der Fichtestraße und dem Kreisverkehr. Und Achtung auf der B183a Delitzsch-Brehna zwischen der B184 und dem Abzweig nach Kertitz. Vollgesperrt jetzt wegen Unfalls.
4: 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Guten Morgen bei Hitradio RTL mit
2: ja, und seit Montag haben wir viele Leute besonders genau hingehört, denn diese Woche fragen wir ja, wer ist das Paar mit dem größten Altersunterschied ja. im Land? Wer da gerade vorliegt, wird gleich verraten. Wir grüßen vorher nochmal schon den Steffen Pasora und seine Frau in Hoyerswerda, weil das sind, wenn man so will, unsere Sieger von hinten. Die beiden sind gerade 30 Minuten auseinander, also am selben Tag geboren. Ist auch irgendwie rekordverdächtig. Mhm, wenn ihr uns jetzt hört, habt ein schönes Wochenende.

0: RTL-App oder WhatsApp gemeldet. Das ging schon ab wieder punk.
1: Hm? Ja, ich sag mal so, aus meiner...
0: Hätte gar nicht gedacht.
1: Nee, aus meiner Sicht. So alles, was über 20 Jahre auseinander ist, da sagt man, Mensch, das ist beachtlich.
0: Wie die das unter einen Hut kriegen,
1: über 30 Jahre finde ich dann wirklich schon bemerkenswert und einmalig. Und für alles, was über 40 Jahre Altersunterschied ausmacht, da habe ich gar keine Worte mehr, bin ich auch ganz ehrlich.
0: Positiv oder negativ, meinst du?
1: Nee, das ist so, ja, sowohl als auch. Ich finde das
0: guckst du komisch.
1: Verrückt. Aber es ist,
0: naja. Wir nehmen mal Katharina und Heiko aus Liebstadt. Sie ist 23 und er ist 67. Das macht 44 Jahre Altersunterschied und ihre Geschichte ist wirklich hörenswert.
2: Unsere Kennenlerngeschichte ist wahrscheinlich so klischeehaft wie eh und je. Mein Mann ist Lehrer. Er war mein Lehrer. Und nach meinem Abschluss haben wir dann weiterhin Kontakt gehalten, haben uns dann näher kennengelernt über die Jahre und dann halt auch lieben gelernt und sind jetzt eben schon eine ganze Weile ein Paar, sind dann zusammengezogen und haben jetzt ein Haus zusammen und sind seit Februar diesen Jahres verheiratet und seit Mai ganz glückliche Eltern von einem kleinen Sohn.
1: Das ist doch verrückt. Was für ein Happy End.
0: 40 Jahre.
1: Katharina und Heiko. Haben wir damit auch die Rekordhalterin gehört?
0: Ja, ich weiß ja nicht, wer sich bis um 7 noch meldet. Wir sind noch offen.
1: Halten wir alles für möglich. Es gibt ja immer für jeden Sachsen-Rekord, der aufgestellt wird, auch eine Prämie über 500 Euro. Ja. Also freuen wir uns auf nachher kurz nach 7.
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0: Guten Morgen um 12 nach 6.
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0: Sachsenrekorde. Ja, wir sind Katja Möckel und Uwe Fischer. Wir kommen auch aus dem Staunen nicht mehr raus diese Woche. Knappes Stündchen noch bis um 7, dann steht fest, wer ist das Paar im Land mit dem größten Altersunterschied?
2: Ja, da haben sich viele Leutchens hier über unsere Hitradio

0: 6.21 Uhr. Guten Morgen bei Radio RTL. Freitag ist ein schöner Tag.
1: Freitag.
0: Und heißt so, weil wir frei haben am Wochenende. Oder doch nicht, denn früher war ja der Samstag gar nicht frei, nicht arbeitsfrei.
1: Mhm. Und woher der Freitag nur seinen Namen hat, weiß unser helles Köpfchen Matthias Drahim.
2: Aha, in 30 Sekunden.
3: Vor über 3000 Jahren dachten sich die Babylonier so, na, jetzt haben wir schon mal die 7-Tage-Woche erfunden, wäre doch schlau und sogar praktisch, wenn die einzelnen Tage auch Namen hätten. Jetzt haben die Typen im Zweistromland, ja, zwischen Euphrat und Tigris, ganz viel in die Sterne geschaut. Und so kam die Idee, die Wochentage nach den Planeten zu benennen. Allerdings kannten die Babylonier nur das, was wir heute als Mars, Merkur, Jupiter, Venus und Saturn kennen. Sie haben aber auch den Mond und die Sonne zu den Planeten gezählt. So kommen wir auf 7 an der Zahl. Erst 1000 Jahre später haben die Römer dieses Prinzip 7-Tage-Woche plus himmlische Bezeichnungen übernommen. Himmelskörper hatten bei ihnen göttliche Namen und unser Freitag gehörte der Venus, der Göttin der Liebe. Im Spanischen heißt dieser Tag noch Viernes. Bei den Germanen nun hieß diese Liebesgöttin Freya. Und so bekamen die Engländer ihren Friday und wir unseren geliebten Freitag.
0: Naja, so ist es uns noch viel lieber. Schön.

0: Girls Just Wanna Have Fun bei Radio RTL, in der Hoffnung, dass sie an jedem Tag trotz großer Herausforderungen immer was zu lachen finden.
1: Ja, aber manchmal ist es halt auch mal nicht lustig, denn nach dem großen Pharma-Schock in Dresden will man das traditionsreiche Impfwerk an der Elbe nicht kampflos aufgeben. Es geht ja schließlich um über 600 Arbeitsplätze. Ein Thema gleich hier in Radio RTL, aktuell 6:30.
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14: Mit Ingo Enke, guten Morgen. Betriebsrat, Gewerkschaft und Politik wollen die angekündigte Schließung des Dresdner GSK-Impfstoffwerks verhindern. Es gehe um 641 Arbeitsplätze und pharmazeutisches Know-how in Deutschland. In den USA wird heute an die Anschläge vom 11. September 2001 erinnert. Am New Yorker Mahnmal werden alle noch lebenden Ex-Präsidenten erwartet. Nach dem schlechten Abschneiden deutscher Schüler bei der neuen PISA-Studie fordert Grünen-Chefin Franziska Brandner in der Rheinischen Post, das Kooperationsverbot abzuschaffen. Nach diesem darf der Bund auf die Bildungspolitik der Länder keinen Einfluss ausüben. RB Leipzig hat in der Champions League gegen Como in Italien mit 1:4 verloren. Bayern München gewann gegen Bodo Glimt aus Norwegen mit 5:0. Auf dem Kunst- und Skulpturenwanderweg Purple Path in und um Chemnitz wird von heute bis Sonntag gefeiert. In Chemnitz und 38 beteiligten Kommunen gibt es Führungen, Musik und Wanderungen.
15: Und welches passende Wetter dazu?
16: Ja, mit uns wird die Sonne munter aktuell und pellt sich so langsam aus den Federn. Ein bisschen morgenrot kann man stellenweise schon haschen, ansonsten ist es noch recht bewölkt und frisch. Aktuell haben wir so Temperaturen zwischen 6 und 10 Grad. Das wird noch wärmer dann tagsüber mit bis zu 23 heute. Und dafür sorgt ganz viel Sonnenschein zum Start ins Wochenende. Morgen unser Samstag ähnlich. Perfekt übrigens für die Federweißer-Meile in Diesbach-Seuslitz jetzt am Wochenende.
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15: Achtung bitte auf der A13, Berlin Richtung Dresden. Zwischen Ruhland und Ortrand liegen gefährliche Gegenstände auf der Fahrbahn. Die A4 Chemnitz Richtung Dresden, Abfahrt Chemnitz Ost, eine Ölspur. Und die A72 Zwickau Richtung Chemnitz, zwischen Chemnitz Süd und dem Kreuz wieder 2 Kilometer Stau. Es wird geblitzt am Ortsausgang Waltersdorf Richtung Annaberg-Buchholz. Auf der 169 stehen sie in Lößnitz, am großen Parkplatz bei den Glascontainern Richtung Aue. Und auf der B182 wird in Vogel Gesang beim Bäcker geblitzt Richtung Wittenberg.
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15: Und 80er Wochenende geht wieder los bei uns. Jetzt mit 3 Jungs, die haben dafür, also ohne die gäbe es die ganzen Boybands von E17 bis

Backstreet Boys überhaupt nicht, denn die haben es eigentlich erfunden schon Jahre vorher. Und Bombardiere sind massenweise in Ohnmacht gefallen, wenn die ihre große Show gemacht haben. Die Rede ist von Bros. 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
1: Wir grüßen den Marc Burgert in der Stadt, aus der die MIFA-Fahrräder früher gekommen sind. Moin nach Sangerhausen.
2: Schönen guten Morgen nach Sachsen.
3: Guten Morgen. Heute eine tierische Schätzfrage.
2: Aha.
3: Ich möchte gerne wissen, wie viele Mäuse müsste eine Katze pro Tag fressen, um ihren täglichen Kalorienbedarf zu decken?
2: Ups, Katja, das ist ja ein Ding. Ich schätze mal...
3: Mäuse rennen ihnen ja gerade wieder die Bude ein, ne?
2: Wir sind froh, dass wir so los sind. Ich schätze mal 12.
3: 12?
1: Nee, das ist zu viel.
3: Fischi hat eine Katze, wie viele Mäuse frisst die pro Tag?
1: Na, das weiß ich nicht. Also ich denke, pro Woche erlebe ich eine, die angebracht wird. Aber die wird
3: du ja weißt ja nicht, was er unterwegs ist, noch isst.
1: Trotzdem. Es geht ja darum, dass sie überlebt, ja, nicht fett wird.
3: Der tägliche Kalorienbedarf.
1: Na, eine halbe Maus. Eine halbe Maus am Tag.
3: Naja, klar. Was ist denn dein täglicher Kalorienbedarf? Hast du das mal ausgerechnet?
1: Das tut hier nichts zur Sache.
3: Eine ausgewachsene Katze mit einem Gewicht von etwa 4 Kilo benötigt rund 280 Kilokalorien am Tag. Eine freilebende, wilde Hausmaus liefert je nach Größe und Fettgehalt ungefähr 30 Kilokalorien. Das macht im Schnitt
1: brauchst du ein paar.
3: Rund 10 Mäuse am Tag.
1: Guck an.
2: War ich doch gar nicht so verkehrt.
1: Mike, du bist der Mausbeauftragte.
3: Der Mausefänger von Hitradio RTL.
2: Ja, den Herr mit den Mäusen.
3: Ja. Ja, kriegst du auch. 50 an der Zahl. Dankeschön fürs Mitmachen. Der Punkt geht an dich und damit wird das natürlich mit 50 Euro belohnt.
2: Ich danke euch recht herzlich und wünsche euch noch eine schöne Sendung und macht weiter so. Ich höre euch auch in Sachsen an.
3: Sehr schön. War uns ein Vergnügen.
1: Einen mausefreien Herbst bei dir.

6.50 Uhr. Wir spielen auf Hitradio RTL Madness und melden neue Blitzer. In Kolditz am Ring, in Schäblin an der Mühlbreite und in Grottendorf auf der Hauptstraße.

0: unheilig und wunderschön. Und da wollen wir mal sehen, wie wunderschön das hier bei uns gleich wird. Wer ist das Paar mit dem größten Altersunterschied im Land? In 4 Minuten um 7 endet die Anmeldefrist. Dann wissen wir, wie die neuen Sachsen-Rekordler heißen.
1: Vielleicht kommt ja noch die große Überraschung.
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11: Mit Ingo Enke. Guten Morgen. Die angekündigte Schließung des GSK-Impfstoffwerkes in Dresden ist ein schwerer Schlag für die Stadt. Betriebsrat, Gewerkschaft und Politik haben Widerstand angekündigt. Gefordert wird ein Standortgipfel von Bund und Freistaat. Dresdens Oberbürgermeister Dirk Hilbert erklärte, man werde um das Werk von GlaxoSmithKline und für die Beschäftigten kämpfen. Ein Standort mit über 100-jähriger Tradition lasse sich nicht einfach abwickeln. Die islamistischen Terroranschläge vom 11. September 2001 in den USA sind 25 Jahre her. Heute wird daran erinnert. Anne Pollmann berichtet aus New York.
12: In New York und in anderen Orten der USA wird heute den tausenden Opfern der Anschläge gedacht. Am Ground Zero, dort wo die Zwillingstürme einmal standen, sollen die Namen der Opfer verlesen werden. Am 11. September 2001 entführten Terroristen insgesamt 4 Flugzeuge. 2 davon flogen in die Türme des World Trade Centers in New York.
11: Geschäfte und Restaurants sollen künftig zusätzlich zum Bargeld auch immer digitale Zahlungen akzeptieren, also zum Beispiel mit Karte, Handy oder Smartwatch. Einen Gesetzesvorschlag dazu hat Finanzminister Lars Klingbeil auf den Weg gebracht. Die Eckpunkte werden jetzt mit den anderen Ministerien abgestimmt. Bargeldzahlung soll weiter möglich bleiben. RB Leipzig hat in der Champions League verloren. Gegen Como in Italien unterlagen die Roten Bullen mit 1:4. Leipzigs Trainer Martin De Michelis.
13: Hat nicht gereicht, müssen wir schon dieses Spiel vergessen. Klar war nicht der beste Traum, so der Spieltag von der Champions League so zu starten. Aber wir werden in den nächsten Spiel zumerst am Sonntag in der Liga wieder ein gutes Spiel zu machen, in der Liga wieder gewinnen.
11: Der FC Bayern gewann zu Hause gegen Bodø Glimt aus Norwegen mit 5:0. Der Buchholzer Jahrmarkt ist dieses Wochenende der Höhepunkt von 525 Jahre Buchholz. Start ist heute mit einem Lampion-Umzug, Musik und einer Lasershow. Morgen herrscht ein reges Jahrmarkttreiben. Die Feuerwehr zeigt ihre Technik und veranstaltet einen Spaßwettbewerb. Am Sonntag gibt es einen Kinderflohmarkt und Rennrodler Florian Müller gibt Autogramme.
14: Ja, dann freuen wir uns auf den Flori und schauen, wie es wird.
15: Ja, wir trampeln immer noch auf einstelligen Temperaturen rum heute Morgen. Hab gerade mal geguckt, in Heidenau sind es 9 Grad aktuell. 9 haben wir auch in Oschatz und 10 Grad in Rochlitz. Sind noch viele Wolken am Start. Später soll es dann aber auflockern und ja, es ganz hübsch werden in Richtung Wochenende. Die Höchstwerte heute bei 23 Grad. Morgen wird es ähnlich.

0: Sonntag ein bisschen wechselhafter.
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2: Die Autobahn A72, Zwickau Richtung Chemnitz, zwischen Stolberg Nord und Chemnitzer Kreuz. 4 Kilometer Stau, dauert eine knappe halbe Stunde, bis Sie da durch sind. Und in Oberplanitz Wasserrohrbruch, deswegen Vollsperrung zwischen der Fichtestraße und dem Kreisverkehr. Geblitzt wird am Ortsausgang Waltersdorf Richtung Annaberg-Buchholz und in Lößnitz auf der B169 Richtung Aue.
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2: Herrlich, wenn man so putzenmunter ist. Ich möchte mich offiziell bei jemandem bedanken, der dafür gesorgt hat, dass ich gestern nicht ganz so spät ins Bett bin.
0: Wer war's denn?
2: Danke an RB Leipzig. Nach dem 0:3 bin ich dann wirklich, habe ich ausgeschaltet. Sie wahrscheinlich auch.

0: jetzt passiert's. Jetzt ist es 6:40. Ja. Hier sind Katja Möckel und Uwe Fischer und ich bin nur noch baff.
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2: Sachsenrekorde. Tja, wir haben's. Das Pärchen mit dem größten Altersunterschied hier bei uns. Zeit zum Anmelden ist jetzt vorbei. Alles ist gesichtet, gecheckt. Und es sind nicht Katharina und Heiko aus Liebstadt mit 44 Jahren Altersunterschied.
0: Ist doch nicht zu fassen.
2: Nicht. Es sind nämlich Frank und Roselita aus Augustusburg. Die haben das auf den letzten Metern getoppt. Mit.
0: Bring's uns schonend bei.
2: Haltet euch fest. 46 Jahren Altersunterschied. Ich muss ganz kurz ausholen, die Geschichte dazu. Mhm. Los ging es nämlich bei den beiden vor rund 12 Jahren als Urlaubsbekanntschaft auf den Philippinen. Frank hatte mittlerweile nicht nur Gefallen an der Insel gefunden, sondern auch an der

0: einheimischen Roselita.
1: Das ist ja fast filmreif dann schon.
0: Beim nächsten Besuch auf der Insel war er gezwungen, länger zu bleiben.
2: Im Januar 2020 flog ich dann zu ihr auf die Insel. Nur, dann kam eben Corona und ich war bis Juni 2020 auf der Insel gefangen. In der Zeit fanden wir natürlich sehr, sehr zueinander. Sie hat dann 2023 Deutsch gelernt und arbeitet seit 2023 in Vollzeit in einem Pflegeheim. Wir sind nun 4 Jahre verheiratet und unsagbar glücklich zusammen.
1: Das ist nicht zu fassen. Das kannst du nicht als Filmstoff, als Drehbuch erfinden.
0: Ja, schon. Und jetzt sind sie hier in Augustusburg eben zu Hause. Und das ist unser Hitradio RTL Sachsen-Rekord.
1: Frank und Roselita.
0: Pärchen mit dem größten Altersunterschied. Und dafür gibt es 500 Euro Rekordprämie.
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0: Alien in My Car. Roxette in der Hitradio RTL Morning Show mit Katja Möckel und Uwe Fischer. Guten Morgen.
1: Morgen.
0: 7:22 Uhr ist es. Wichtige Verkehrsmeldung.
1: Was hast du denn auf dem Tisch?
0: Weil die Melanie gerade was geschrieben hat. Guten Morgen. Unfall A14 Richtung Leipzig. Kurz hinter der Auffahrt Klinger. Mehrere Fahrzeuge mit einem LKW kollidiert. Schon Stau. Bitte Rettungsgasse. Danke. Und da geben wir gleich noch die neuesten Blitzer mit auf den Weg. Da stehen sie nämlich in Zschopau auf der neuen Marienberger Straße und in Brandis auf der Brandiser Straße.

0: Guten Morgen bei Hitradio RTL mit Katja Möckel und Uwe Fischer. Und wir müssen unbedingt nochmal unsere Basketballerinnen loben, weil die wirklich was Einmaliges
1: gerissen haben.
0: Geschafft haben. Es ist ja Weltmeisterschaft in Berlin bei uns. Und die Mädels sind tatsächlich gegen Europameister Belgien mit 93-74 spektakulär ins Halbfinale eingezogen. Und wenn die morgen dann Frankreich schlagen, dann wäre es die erste Medaille seit fast 30 Jahren. Das wäre dann wirklich ein kleines Sommermärchen.
1: No.
0: Themen des Morgens, gleich hier, Hitradio RTL aktuell, 7:30.
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5: Mit Ingo Enke. Guten Morgen. Die Oberbürgermeister der deutschen VW-Standorte fordern von der EU schärfere Maßnahmen gegen Billigimporte aus China. Zum Beispiel die Stadtoberhäupter von Zwickau und Chemnitz, Constanze Arndt und Sven Schulze. Sie drängen auf Ausgleichszölle. In den USA wird heute an die Anschläge vom 11. September 2001 erinnert. Vor 25 Jahren hatten Al-Qaida-Terroristen Passagierflugzeuge in das World Trade Center und das Pentagon gesteuert. In der Schweiz sind bei einem Unfall eines niederländischen Reisebusses mehrere Menschen getötet und verletzt worden. Die Polizei im Kanton Graubünden konnte noch keine genauen Opferzahlen nennen. RB Leipzig hat in der Champions League gegen Como in Italien mit 1:4 verloren. Bayern München gewann zum Auftakt gegen Bodø/Glimt aus Norwegen mit 5:0. Von heute bis Sonntag feiern Löbau und Hoyerswerda ihre Stadtfeste bei freiem Eintritt. Es gibt jeweils den traditionellen Fassbieranstich und Live-Musik.
6: Das Katja Möckel-Wetter.
7: Ja, das wird ein ziemlich gechillter Start in Richtung Wochenende, auch wenn jetzt noch ziemlich wolkenverhangen und kühl. Einfach Jacke drüber und los geht's bei Frühwerten zwischen 8 und 12 Grad im Moment. Das wird aber noch wärmer dann tagsüber mit bis zu 23 Grad. Morgen ähnlich wie heute. Am Sonntag wird es ein bisschen wechselhafter. Also vielleicht nutzen Sie heute noch die freie Zeit und den schönen Abend, denn es ist zum Beispiel Nachtklettern.
6: Nachtklettern, nicht Nacktklettern, nicht, dass man sich verhört.
7: Nacht.
6: Ja, kommen Sie bitte bekleidet.
7: Nachtklettern im Kletterpark Bautzen heute Abend ab 19 Uhr.
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6: Die A72 Zwickau Richtung Chemnitz wieder dicht zwischen Stolberg Nord und dem Kreuz Chemnitz, dauert so eine halbe Stunde länger. Und LKW-Unfall auf der A14 Richtung Leipzig, deswegen ab Grimma schon stockender Verkehr bis Nauenhof. Denken Sie bitte an eine Rettungsgasse. Blitzer in Dresden auf der Strehlener Straße, in Czeplin an der Mühlbreite und in Krottendorf auf der Hauptstraße.
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6: Ich habe gerade was gelernt bei der Katja Mütter. Wenn die mich mal hier rausschmeißen, ja, dann mache ich mich selbstständig.
7: Warum sollten Sie das tun?
6: Das kann doch passieren. Ja, wenn ich noch vergesslicher werde hier und alles durcheinander bringe. Also, dann
7: wenn
6: du den
7: Weg nicht mehr herfindest.
6: Ich komme dann mit der zweiten Luft und mache mich selbstständig als Agentur und gründe einen Kletterpark. Und da biete ich dann einmalig europaweit
7: Nacktklettern an.
6: Nacktklettern an. Hier gesponsert bei oder die Idee von Katja Möckel.
7: Ich musste sehr schmunzeln, als ich die Veranstaltung gelesen habe. Hat man automatisch Bilder im Kopf,
6: ja,
7: oder?
6: Ja, das ist immer so bei solchen Veranstaltungen. Also trotzdem, gutes Gelingen, natürlich schönes Wetter. Und jetzt freuen wir uns auf Musik von Tina Turner.

0: Dottore Alban, It's My Life im Wochenendeinstimmungsprogramm von Katja Möckel und Uwe Fischer bei Hitradio RTL.
1: Guten Morgen.
0: Klingt doch gut, ne?
1: Ja, hast du toll gemacht.
0: 7.41 Uhr, hast du toll gemacht.
1: Komplimente an. Ja,
0: Sie haben 7.41 Uhr ist es, Sie haben schon viel verpasst. Wir haben uns heute schon zum Nacktklettern verabredet, aber erst in der Zukunft.
1: Nacktklettern in Bautzen war das.
0: Und jetzt laden wir Sie ein zum nächsten legendären 80er-Wochenende, das ja bei unseren Hörern unglaublich beliebt ist. Und wir werden auch gleich eine ganz seltene Musik hören. Vorher noch der Hinweis, dass es was Schönes zu gewinnen gibt, denn die Wochenendsendungen leben ja von ihren Musikideen.
1: Ja, das ist Radio, aber nicht irgendein Radio, sondern
0: ein DAB Plus Radio für den Garten. Robust, unkaputtbar und auch so laut, dass die ganze Siedlung Spaß haben kann, wenn es denn mal so sein soll, wenn ihr was zu feiern
1: habt. Das kann man aber auch mit auf die Baustelle nehmen.
0: Selbstverständlich.
1: Die Garage oder ein Partyraum.
0: Genau. Das kann auch mal ein bisschen feucht werden, kein Problem. Das würden wir Ihnen gerne schenken. Was denn? Na, wenn man mal das Bier verkippt, das geht schnell mal. Das ist ein robustes Gerät, das ist wirklich gut. Die sind auch nicht billig. Also da, das
1: ist wirklich. Das kann auch mal feucht
0: werden. Naja. So ist es doch. Also, WhatsApp-Sprachnachrichten mit Ihrer Musikidee und vielleicht auch warum der Song, woran Sie das erinnert oder weshalb dieser Song es Ihnen so besonders angetan hat.
1: Ja.
0: Die Nummer 0351 5000 2000, das ist Hitradio RTL und jetzt dieser seltene Song. Sagt Ihnen das Projekt Waterfront Home irgendetwas? Vielleicht erkennen Sie den Song wieder. Take a Chance on Me. Los geht's.

0: Polite. Taylor Swift auf Hitradio RTL bei Katja Möckel und Uwe Fischer. Und was hat Taylor mit australischen Weichwanzen zu tun?
1: Du schon wieder mit deinem Getier.
0: Die hat man gerade neu entdeckt dort, ja, und sie nach ihr benannt. Die Gattung Swiftie Philus. Übrigens nicht das erste Mal. Vor ein paar Jahren haben sie einen Tausendfüßler nach Taylor Swift benannt. Der Entdecker hat damals gesagt, ihre Musik hat mich so durch dieses beschissen harte Studium gebracht. Dafür möchte ich mich bedanken. Mhm. Schöne Story. So, wir bedanken uns jetzt dafür, dass es Cliff Richard gibt. Sonst könnten wir bei Hitradio RTL Some People nicht spielen.

0: Feines Stück Musik. Sir Cliff Richard ist ja zum Ritter geschlagen worden.
1: Ja, und wir gucken auf dem Kalender heute. 11.09. ist eh schon ein Special-Datum, ne?
0: Ja.
1: Wenn man weltweit schaut. Aber heute findet auch die Earth Night 2026 statt. Haben Sie vielleicht auch schon mal gehört. Ab heute Abend um 10 sollen wir das Licht für die ganze Nacht ausschalten bzw. dimmen, um auf die Problematik von zu viel Kunstlicht aufmerksam zu machen.
0: Mhm. Mhm. Themen des Morgens, nach der Werbung, gleich hier.
1: Lichtverschmutzung,
0: denke ich. Um 8, ja? 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
5: Allergiker haben weiter ihre Not mit dem Pollenflug. Gräserpollen fliegen vor allem. Im Moment ist die Belastung mäßig bis stark.
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2: Mit Ingo Enke, guten Morgen. Heute vor 25 Jahren haben die Terroranschläge vom 11. September die Welt erschüttert. Fast 3000 Menschen kamen damals in den USA ums Leben. Heute wird an mehreren Orten der Opfer gedacht. Julia Wasselkopf berichtet.
3: 4 Passagierflugzeuge sind am 11. September 2001 von 19 Terroristen entführt worden. 2 Flugzeuge steuerten sie in das World Trade Center in New York. Ein weiteres ins Pentagon bei Washington. Die 4. Maschine stürzte in Pennsylvania ab. Die Anschläge veränderten die Welt. Unter anderem wurden Sicherheitsmaßnahmen an Flughäfen danach massiv verschärft.
2: Die Deutsche Bahn und die Stadt Freiberg modernisieren für 900.000 Euro den letzten alten Aufzug am Bahnhof Freiberg. Bis zum Frühjahr sollen die Arbeiten fertig sein.
4: Der 1998 eingebaute Aufzug wird nicht nur ersetzt, sondern vom Bahnsteig 1 direkt neben den Treppenaufgang verlegt. Die Aufzugskabine wird größer, sie ist für bis zu 18 Personen ausgelegt und bietet dann ausreichend Platz auch für Fahrräder und Krankentransportliegen. Frederik Seifert, Nachrichtenredaktion.
2: Letzte Nacht hatte die Feuerwehr in Freital mit einem Einsatz zu kämpfen. Gegen 21.45 Uhr waren die Kameraden zur Peusentalstraße gerufen worden. Auf einem Hang hinter einem Wohnhaus war ein größerer Schuppen am Waldrand in Brand geraten. Als die Feuerwehr eintraf, stand der mit Holz und technischen Geräten belegte Schuppen lichterloh in Flammen. Ein Übergreifen des Feuers konnte verhindert werden. In der Fußball-Champions League ist RB Leipzig mit einer Niederlage in die Liga-Phase gestartet. Gegen Como verloren die Roten Bullen auswärts in der italienischen Stadt mit 1:4. Parallel gewann der FC Bayern sein Auftaktspiel. Gegen die Norweger von Bodø Glimt konnten die Münchner zu Hause einen 5:0-Erfolg feiern. Das Blaue Wunder in Dresden wird übers Wochenende voll gesperrt. Von heute 21 Uhr bis Montag früh um 4. Grund sind laufende Arbeiten am Korrosionsschutz. Dafür muss das Gerüst auf der Loschwitzer Straße umgebaut werden. Nur Fußgänger und Radfahrer dürfen über die Brücke. Der restliche Verkehr wird über die Waldschlößchenbrücke umgeleitet.
5: Na da, viel Geduld am Wochenende wünschen wir. Das Katja Möckel. Wetter?
6: Ja, ist ein frischer Start in den Freitag, auch ziemlich bewölkt vielerorts und es gibt hier und da noch einstellige Temperaturen, aber wir tasten uns langsam vorwärts. 10 Grad haben wir aktuell von Zittau über Frohburg bis hin nach Schwarzenberg. Später lockert es dann überall auf und es wird ein freundlicher Start ins Wochenende bei bis zu 23 Grad.

0: Morgen und Samstag ähnlich. Sonntag wird es ein bisschen wechselhafter und da kann auch dann mal ein Schauer dabei sein.
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2: Und langer Stau wegen des LKW-Unfalls auf der A14 Richtung Leipzig zwischen Grimma und Mauenhof. 2 Kilometer, dauert aber fast eine halbe Stunde, bis Sie da durch sind. Die A72 Zwickau Richtung Chemnitz zwischen Stolberg Nord und dem Kreuz. Auch 7 Kilometer Stau wieder in der Baustelle. Und die A17 Richtung Dresden, Auffahrt Südvorstadt. Unfall dort in der Auffahrt sieht man ganz spät. Geblitzt wird in Schopau auf der Neuen Marienberger Straße, in Krottendorf auf der Hauptstraße und in Chemnitz auf der Nevestraße statt einwärts.
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2: Der 11. September hat kein gutes Image, die Katja hat es vorhin gesagt. Überschattet von 9-11 und vor 2 Jahren auch das Unglück mit der Carola-Brücke in Dresden, die eingestürzt war, auch am 11. September. Deswegen hier putzen wir mal ein bisschen am Image vom 11. September und suchen die guten Nachrichten. Da wurde nämlich auch die Tube erfunden am 11. September. Und jetzt raten Sie mal, es war keine,
0: was deine Lieblingstube
2: keine Zahnpasta, es war auch kein Tomatenmark und keine Schuhcreme, sondern die erste Tube war mit Farbe gefüllt. Ein amerikanischer Maler hat die erfunden.
0: So.
2: Und jetzt drück mal auf die Tube in der Musik mit See Catch.

0: Guten Morgen um 12 nach 8.
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3: Ja.
2: 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Und das alles doppelt macht sechs, immer einen Ersatzschlüssel mit dabei.
3: Ich habe noch nie einen Mopedfahrer gesehen, der mit sechs Schlüsseln durchgeht.
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0: Schuss Gelassenheit ins Wochenende bei Hitradio RTL. Guten Morgen. Weil heute Freitag ist, nehmen wir uns den Freitag auch gleich mal vor.
1: Ja. Warum der so heißt, meinst du jetzt?
0: Genau.
1: Na, dann fragen wir doch mal unser helles Köpfchen Matthias Traheim.
2: Aha, in 30 Sekunden.
3: Vor über 3000 Jahren dachten sich die Babylonier so, na, jetzt haben wir schon mal die 7-Tage-Woche erfunden, wäre doch schlau und sogar praktisch, wenn die einzelnen Tage auch Namen hätten. Jetzt haben die Typen im Zweistromland, ja, zwischen Euphrat und Tigris, ganz viel in die Sterne geschaut. Und so kam die Idee, die Wochentage nach den Planeten zu benennen. Allerdings kannten die Babylonier nur das, was wir heute als Mars, Merkur, Jupiter, Venus und Saturn kennen. Sie haben aber auch den Mond und die Sonne zu den Planeten gezählt. So kommen wir auf 7 an der Zahl. Erst 1000 Jahre später haben die Römer dieses Prinzip 7-Tage-Woche plus himmlische Bezeichnungen übernommen. Himmelskörper hatten bei ihnen göttliche Namen und unser Freitag gehörte der Venus, der Göttin der Liebe. Im Spanischen heißt dieser Tag noch Viernes. Bei den Germanen nun hieß diese Liebesgöttin Freya. Und so bekamen die Engländer ihren Friday und wir unseren geliebten Freitag.
0: Alles klar, wieder was dazugelernt, Matthias Traheim.

0: Und der Stau wird länger. Lkw-Unfall auf der A14 Richtung Leipzig zwischen Grimma und Nauenhof. 4 Kilometer, aber es dauert über eine halbe Stunde, bis sie da durch sind. Und da schauen wir schnell noch nach dem aktuellsten Blitzer, der gerade reinkommt. In Pomsen aus Richtung Köra kommend. Da warten Sie die teuren Fotos. So, jetzt kurz Werbung und dann Hitradio RTL aktuell 8:30 mit den Themen des Morgens.
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3: Mit Ingo Enke, guten Morgen. Betriebsrat, Gewerkschaft und Politik wollen die angekündigte Schließung des Dresdner GSK-Impfstoffwerks verhindern. Es gehe um 641 Arbeitsplätze und pharmazeutisches Know-how in Deutschland. In den USA wird heute an die Anschläge vom 11. September 2001 erinnert. Am New Yorker Mahnmal werden alle noch lebenden Ex-Präsidenten erwartet. Nach dem schlechten Abschneiden deutscher Schüler bei der neuen PISA-Studie fordert Grünen-Chefin Franziska Brandner in der Rheinischen Post, das Kooperationsverbot abzuschaffen. Nach diesem darf der Bund auf die Bildungspolitik der Länder keinen Einfluss ausüben. RB Leipzig hat in der Champions League gegen Como in Italien mit 1:4 verloren. Bayern München gewann gegen Bodo Glimt aus Norwegen mit 5:0. Auf dem Kunst- und Skulpturenwanderweg Purple Path in und um Chemnitz wird von heute bis Sonntag gefeiert. In Chemnitz und 38 beteiligten Kommunen gibt es Führungen, Musik und Wanderungen.
4: Und es gibt das Katja Möckel Wetter.
5: Ja, das sieht vielerorts noch recht trostlos aus heute Morgen und fühlt sich erstmal auch richtig herbstlich an bei den Temperaturen, aber dieser Freitag tut nichts. Von aktuell 10 Grad jetzt geht es auf bis zu 23 im Laufe des Tages. Sonne soll sich auch noch dazu gesellen und wenn es heute Abend wieder ein bisschen frischer wird, geht es erstmal ab ins Festzelt, denn es ist Oktoberfeststimmung in Chemnitz ab heute. Ich hoffe, Sie haben das Dirndl geschnürt und die Lederhose schon gestriegelt.
4: Ja, die Frau findet immer die richtigen Worte. Trostlos.
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4: Trostlos auch auf der A72, Zwickau Richtung Chemnitz, wieder in der Baustelle ab Stolberg Nord, Stau bis zum Kreuz. Eine halbe Stunde bitte länger einplanen. In Oberplanitz Wasserrohrbruch, deswegen zwischen Fichtestraße und Kreisverkehr kein Durchkommen. Und im Vogtland zwischen Falkenstein und am Steinbruch hat es vorhin einen Unfall gegeben, da ist Stau. Blitzer im Mittelbach Richtung Oberlungwitz. Außerdem auf der B93 Richtung Zwickau hinterm Moseler Tunnel und in Markleeberg auf der Seenallee.
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4: Und was machen wir denn jetzt mit der Trostlosigkeit? Nehmen wir die hin oder tun wir was dagegen? Wir machen was dagegen und freuen uns aufs nächste legendäre 80er-Wochenende, das hier auf diesem Sender heute startet.
5: Ja, gerne auch wieder her mit Ihren Musikwünschen.
4: Mit den Flirts in diesem Fall. Danger heißt der Song.

0: 8.41 Uhr.
1: Ja, guten Morgen hier bei Hitradio RTL zum Start in Richtung Wochenende. Ja, die Blätter fallen, die Temperaturen auch. Jetzt kommt wieder der ganze Hassel mit dem, hast du schon gemacht, Klamottentausch im Kleiderschrank?
0: Nee.
1: Es geht los, das große Umkrempeln hier mit Hitradio RTL von warm auf kalt. Ich hoffe, Sie haben auch schon mal Ihre Heizung gecheckt. Das machen wir jetzt nämlich auch für genau 20 Sekunden und switchen dann auf die erste Heizstufe mit dem gesungenen Wetterbericht hier von Hitradio RTL. Nur einmal kurz den Schalter umlegen.
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1: So, und das immer wieder. Und während Sie uns mal sagen, was Sie so toll am Herbst finden, stürzen wir uns rein ins Wohlfühlwochenende mit dem gesungenen Wetterbericht hier von Hitradio RTL.
5: Wolken ziehen aus Westen rein, ab und zu gibt's Sonnenschein, im Schnitt bei 22 Grad, Sonntag auch mal Regen naht. Der Sommer ist nun fast vorbei, oft gab es mal hitzefrei, tagelang haben wir geschwitzt, auch hat's gedonnert und geblitzt, damit im Garten Pflanzen sprießen, musste man oft ganz viel gießen.

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Das ist Hitradio RTL mit Katja Möckel und Uwe Fischer. Und hier kommt die schönste Verkehrsmeldung fürs Wochenende. Verkehrsbehinderungen im Lossatal. Da Tobias Lorenz hat gerade durchgegeben, da ist ja morgen wieder Lossataler Simson-Treffen. Am Waldbad Mark Schönstedt geht's los, 14 Uhr, und dann ist im Lossatal natürlich mit Behinderungen.

0: 5 Minuten noch bis 9 und dann starten sie die 90er um 9 auf Hitradio.at mit Maria McKee, mit Blue System, mit Rockside, mit den fantastischen Vieren, mit NSYNC. Alles mit dabei, aber erstmal die Nachrichten und dann sind wir wieder da.
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3: Mit Ingo Enke, guten Morgen. Die islamistischen Terroranschläge in den USA vor 25 Jahren haben die Welt verändert. Die Vereinigten Staaten erinnern heute mit diversen Veranstaltungen an die fast 3000 Opfer. Noch bis heute sind 4 von 10 Toten nicht identifiziert, die bei den Al-Qaida-Anschlägen aufs World Trade Center, das Pentagon und im Pennsylvania abgestürzten Flugzeug zu beklagen waren. Ärger um das Leipziger Zentrum für Drogenhilfe an der Chopinstraße hinter dem Wintergartenhochhaus. Anwohner fordern mit einer Petition einen Umzug oder mindestens einen Sicherheitsdienst. Frank Selig berichtet aus Leipzig.
4: Seit über 20 Jahren betreut die Hilfseinrichtung des Leipziger St. Georg Krankenhauses dort Drogensüchtige. Allerdings habe sich das Verhalten der Hilfsbedürftigen in den letzten Jahren stark verändert. Vermutlich durch stärkere synthetische Drogen, oft auch in Verbindung mit Alkohol, seien die Besucher deutlich aggressiver und vor allem nachts auch viel lauter geworden.
3: Die AfD-Fraktion im Bundestag hat Strafanzeige gegen Friedrich Merz erstattet, wegen verleumderischer Beleidigung. Anlass sei die Rede des Bundeskanzlers während der Haushaltsberatungen im Bundestag, so die AfD-Fraktion. Merz hatte der Partei vorgeworfen, deren Konzept der Remigration sei nichts anderes als eine ethnische Säuberung nach Hautfarbe und Herkunft. RB Leipzig hat beim Comeback in der Champions League verloren. Gegen Como in Italien unterlagen die Leipziger mit 1:4. Der FC Bayern gewann gegen Bodø Glimt aus Norwegen mit 5:0. In Grünhainichen übergibt Sachsens Tourismusministerin Barbara Klepsch heute Nachmittag rund 111.000 Euro bei den Holzfigurenmachern von Wendt und Kühn. Mit dem Geld soll der neue 11-Punkte-Wanderweg realisiert werden. Cindy Einhorn aus dem Erzgebirge.
5: An 11 Stationen wird Wissenswertes rund um Natur, Region und die erzgebirgische Handwerkstradition vermittelt. Dass das Kunsthandwerk aus dem Erzgebirge 2025 als immaterielles Kulturerbe in Deutschland anerkannt wurde, unterstreiche seine besondere Bedeutung, so Klepsch.
6: Und das aktuelle gewöhnungsbedürftige Katja Möckel-Wetter.
7: Ja, wir haben schon festgestellt, der große Sommer hat sich verabschiedet und nun werden auch die Nächte immer frischer. Und auch die Sonne kommt heute irgendwie schwer in die Gänge, aber es soll noch freundlicher werden im Laufe des Tages. Höchstwerte von bis zu 23 Grad und es geht trocken in Richtung Wochenende. Morgen, unser Samstag, wird dann ganz ähnlich. Sonntag dann wieder wechselhafter und auch wieder etwas kühler.
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6: Und wir melden Stau auf der A72 Zwickau Richtung Chemnitz zwischen Stolberg Nord und dem Kreuz Chemnitz 7 Kilometer. Dafür wird es weniger zwischen Grimma und Naunhof nach dem LKW-Unfall. Letztes war eine Nachfolgeunfall.

0: gegeben, aber sie sind schnell durch Richtung Leipzig auf der A14. Aktuelle Blitzer in Oppach auf der B96 Richtung Neusalza-Spremberg. Auf der B2 statt einwärts in Leipzig hinterm Goethesteig wird geblitzt am Fußballplatz und in Pomsen, wenn sie von Köra reinkommen.
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0: Ja, und serviert mit Fröhlichkeit von Katja Möckel und Uwe Fischer. Und die Katja hat ja vorhin schon hier den Frauenkleidungsumräumen, Kladderadatsch, Herbstkrempel angefangen mit den Wollsocken und so weiter, was da so alles
2: was kann ich gerade, du meinst einfach
0: Übergangsjacke und
2: die Ankleidekammer von Sommer auf Herbst umstellen. Das macht doch jetzt jeder Zweite gefühlt, oder?
0: Dem möchte ich musikalisch Rechnung tragen, indem ich die Musik spiele mit der Frau mit dem dicken Pulli an, Mann. Wir starten also mit den Fanta 4.

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0: ist 9:50 durch 9:16 Uhr.
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0: Ja, hier sind Katja Möckel und Uwe Fischer und wir fragen, wer ist das Paar mit dem größten Altersunterschied im Land? Und die Würfel sind gefallen.
2: Oh ja, es sind Roselita und Frank aus Augustusburg, die tatsächlich unglaubliche 46 Jahre drin. Aber sonst sind sie ein Herz und eine Seele.
0: So, wenn man sich das jetzt mal vorstellt, da ist man nur noch baff. Aber wir haben ja schon die erstaunlichsten Sachen erlebt in den vergangenen Wochen. Zum Beispiel Menschen, die 789 Paar Schuhe besitzen. Also wenn Sie da eine Idee haben für einen bestimmten Rekord, den wir auch mal suchen könnten, dann immer her damit.
2: Ja, aber erst einmal fragen wir dann ab sofort jetzt, wer hat die meisten DDR-Mark? Dafür winken 500 Euro als Prämie.
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0: Show Me Heaven, Maria McKee, bei Hitradio RTL, denn es laufen hier die 90er um 9. Venga Boys gleich. Und Phil Collins. Würde ich mir nicht entgehen lassen, nach 9:30.
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4: Und was macht denn unser Wetter?
5: Tja, irgendjemand hat sein Hafermüsli heute früh nicht aufgegessen, weil es ruppt einfach nicht auf. Die Wolken sind immer noch ziemlich dicht und die Sonne muss sich sehr bemühen, aber es soll freundlicher werden im Laufe des Tages. Es bleibt allerdings trocken in Richtung Wochenende. Die Höchstwerte liegen heute mit Sonnenschein bei bis zu 23 Grad, also es wird wieder ein Stück wärmer. Morgen ähnlich, ab Sonntag wird es dann wechselhafter, da sind auch wieder einige Schauer möglich und die Temperaturen gehen dann leicht wieder zurück.
4: Ich bin mir nicht sicher, ob bei dem Wort Hafermüsli wirklich vor Freude aufs Wochenende kommt, aber schön.
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4: Und es steht weiter leider auf der A72 Zwickau Richtung Chemnitz zwischen Stolberg Nord und Chemnitz. So, Kreuz, 6 Kilometer Stau. Und geblitzt wird in Altenberg am Bergbaumuseum, in Kolditz am Friedhof und in Dresden auf der Keulenbergstraße.
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4: Und wen würden Sie zur Pop-Diva der 90er Jahre wählen? Ist es Whitney Houston, Mariah Carey vielleicht, Celine Dion, Madonna? Für mich ist es Cher. Wir haben jetzt auch unübertroffen. Die Tussi, unübertroffen. Kult.
5: Cher. Naja, wir sind in Sachsen zu Hause.
4: Nein, gut. Mir hat mal einer erklärt, ein Fachmann, die wird nicht, wir sagten früher mal Chair, aber sie wird Chair gesprochen mit dem SCH. Ja, ob das jetzt richtig war.
5: Hab dich ja auch nicht kritisiert. Also,
4: seitdem
5: war
4: der Fachmann mir das erklärt hat, dann pflege ich
5: Chair
4: das
5: bleibt
4: so.
5: Chair. Hm?
4: Außerdem, mit dem Gebiss von heute lässt sich das auch besser aussprechen. Also die
5: Was, du hast ein Gebiss?
4: Na, war ein Scherz jetzt. Man soll ja sich selbst nicht so ernst nehmen im Leben. Also,
5: aber man hätte mal denken können.
4: Die größte Pop-Diva der 90er Jahre jetzt mit Love and Understanding.

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1: Wir grüßen den Mike Burgert in der Stadt, aus der die MIFA-Fahrräder früher gekommen sind. Moin nach Sangerhausen.
2: Schönen guten Morgen nach Sachsen.
3: Guten Morgen. Heute eine tierische Schätzfrage.
2: Aha.
3: Ich möchte gerne wissen, wie viele Mäuse müsste eine Katze pro Tag fressen, um ihren täglichen Kalorienbedarf zu decken?
2: Ups, Katja, das ist ja ein Ding. Ich schätze mal...
3: Mäuse rennen ihnen ja gerade wieder die Bude ein, ne?
2: Wir sind froh, dass wir so los sind. Ich schätze mal 12.
3: 12?
1: Nee, das ist zu viel.
3: Fischi hat eine Katze, wie viele Mäuse frisst die pro Tag?
1: Na, das weiß ich nicht. Also ich denke, pro Woche erlebe ich eine, die angebracht wird. Aber die wird
3: du ja weißt ja nicht, was er unterwegs ist, noch isst.
1: Trotzdem. Es geht ja darum, dass sie überlebt, ja, nicht fett wird.
3: Der tägliche Kalorienbedarf.
1: Na, eine halbe Maus. Eine halbe Maus am Tag. Naja, klar.
3: Was ist denn dein täglicher Kalorienbedarf? Hast du das mal ausgerechnet?
1: Das tut hier nichts zur Sache.
3: Eine ausgewachsene Katze mit einem Gewicht von etwa 4 Kilo benötigt rund 280 Kilokalorien am Tag. Eine freilebende, wilde Hausmaus liefert je nach Größe und Fettgehalt ungefähr 30 Kilokalorien. Das macht

0: Im Schnitt?
1: Mhm. Brauchst du ein paar?
0: Rund 10 Mäuse am Tag.
1: Gucke an.
2: War ich doch gar nicht so verkehrt.
1: Mein, du bist der Mausbeauftragte.
0: Der Mausefänger von Hitradio RTL.
2: Ja, den Herr mit den Mäusen hier.
0: Ja, ja, kriegst du auch. 50 an der Zahl. Dankeschön fürs Mitmachen. Der Punkt geht an dich und damit wird das natürlich mit 50 Euro belohnt.
2: Ich danke euch recht herzlich und wünsche euch noch eine schöne Sendung und macht weiter so. Ich höre euch auch in Sachsen an.
0: Sehr schön. War uns ein Vergnügen.
1: Einen mausefreien Herbst bei dir in der Hütte.
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0: Phil Collins läuft in die Fußstapfen von Cyndi Lauper bei True Colors. Und in welchen Latschen ist Ariane Fiedler da?
1: Das ist jetzt in der Schnieger.
0: Auch schön.
2: Aber du hast noch kurz, hä? Oh, ist mutig.
1: Ja. Dachte, heute traue ich mich mal was.
0: Ja, wenn sie so drauf ist, hat sie immer was Schönes noch
1: ist
0: in Hinterhand.
1: So, Konzerttickets warten. Hier kommt ein kurzer Faktencheck. Ich sag mal, morgen Abend, Leipzig, Parkbühne, Silly und sie. Hier bei Hitradio RTL.
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1: Mit Ingo Enke, guten Tag. Die angekündigte Schließung des GSK-Impfstoffwerkes in Dresden ist ein schwerer Schlag für die Stadt. Betriebsrat, Gewerkschaft und Politik haben Widerstand angekündigt. Gefordert wird ein Standortgipfel von Bund und Freistaat. Dresdens Oberbürgermeister Dirk Hilbert erklärte, man werde um das Werk von GlaxoSmithKline und für die Beschäftigten kämpfen. Ein Standort mit über 100-jähriger Tradition lasse sich nicht einfach abwickeln. Die islamistischen Terroranschläge vom 11. September 2001 in den USA sind 25 Jahre her. Heute wird daran erinnert. Anne Pollmann berichtet aus New York.
2: In New York und an anderen Orten der USA wird heute den tausenden Opfern der Anschläge gedacht. Am Ground Zero, dort wo die Zwillingstürme einmal standen, sollen die Namen der Opfer verlesen werden. Am 11. September 2001 entführten Terroristen insgesamt 4 Flugzeuge. 2 davon flogen in die Türme des World Trade Centers in New York.
1: Geschäfte und Restaurants sollen künftig zusätzlich zum Bargeld auch immer digitale Zahlungen akzeptieren, also zum Beispiel mit Karte, Handy oder Smartwatch. Einen Gesetzesvorschlag dazu hat Finanzminister Lars Klingbeil auf den Weg gebracht. Die Eckpunkte werden jetzt mit den anderen Ministerien abgestimmt. Bargeldzahlung soll weiter möglich bleiben. RB Leipzig hat in der Champions League verloren. Gegen Como in Italien unterlagen die Roten Bullen mit 1:4. Leipzigs Trainer Martin De Michelis.
3: Hat nicht gereicht, müssen wir schon dieses Spiel vergessen. Klar war nicht der beste Traum, so der erste Spieltag von der Champions League so zu starten. Aber wir werden in den nächsten Spiel zumerst am Sonntag in der Liga wieder ein gutes Spiel zu machen, in der Liga wieder gewinnen.
1: Der FC Bayern gewann zu Hause gegen Bodø Glimt aus Norwegen mit 5:0. Der Buchholzer Jahrmarkt ist dieses Wochenende der Höhepunkt von 525 Jahre Buchholz. Start ist heute mit einem Lampion-Umzug, Musik und einer Lasershow. Morgen herrscht ein reges Jahrmarkttreiben. Die Feuerwehr zeigt ihre Technik und veranstaltet einen Spaßwettbewerb. Am Sonntag gibt es einen Kinderflohmarkt und Rennrodler Florian Müller gibt Autogramme.
4: 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Wetter gibt's mit vielen dichten Wolken vor allem jetzt noch, aber so ein bisschen Sonnenschein ist auch schon am Start. Das soll noch ein bisschen mehr werden, es soll auflockern. Wir haben es auch trocken und das bleibt es heute. 20 bis 23 Grad. Von den Temperaturen her pegeln wir uns dort irgendwo ein. Ansonsten geht das morgen ähnlich weiter, also auch 23 Grad maximal. Dazu neben dichten Wolken auch Sonnenschein, Regen wirklich die Ausnahme. Ein bisschen höheres Risiko dann am Sonntag, da wird's etwas wechselhafter und ein bisschen frischer auch.
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4: A4, Görlitz Richtung Dresden, eine Autopanne zwischen Salzenforst und Burkau. Die linke Spur in der Baustelle ist blockiert. Und in der Auffahrt Pulsnitz, da ist auch ein Fahrzeug liegen geblieben. Hier wird es auch rutschig in der Auffahrt durch eine Ölspur. Vorsicht. A9, Leipzig Richtung Nürnberg, eine Tagesbaustelle hier heute zwischen Dreußig und Eisenberg. Linke und mittlere Spur sind gesperrt. A72, Chemnitz Richtung Zwickau in Richtung Chemnitz, so rum. Zwischen Chemnitz-Rottluff und dem Kreuz Chemnitz, hier ist die rechte Spur dicht. Da ragt die Schutz Planke in der Baustelle in die rechte Spur hinein. Dadurch staut sich's und zwar ab Stollberg Nord. Das sind 6 Kilometer, aber fast eine Stunde Zeitverlust. Und Vollsperrung in Oberplanitz zwischen Kreisverkehr und Fichtestraße. Grund ist ein Wasserrohrbruch. Dann wird geblitzt auf der B115 in Kunnersdorf Richtung Görlitz, in Torgau Richtung Dommitzsch, Höhe Vogelgesang, Kolditz am Friedhof, in Altenberg am Bergbaumuseum in der 50er-Zone Richtung Geising stehen sie. Dann Dresden, Keulenbergstraße und Zellischer Weg Richtung B170 Bergstraße und in Chemnitz die Markersdorfer Richtung Stollberger Straße in Höhe der Bonhoeffer Kirche.
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1: Na, hi zusammen. Schön, dass ihr mit dabei sind. Wir starten hier ganz entspannt rein in diesen Freitag gleich mit Cyndi Lauper und Time After Time. Und noch in dieser Stunde darf ich Sie einladen für Silly Live Open Air morgen Abend in Leipzig an der Parkbühne im Clara Zetkin Park. Also bleiben Sie gerne dran.
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0: Ava Max hier gehört bei Hitradio RTL am Freitag in 3:30 und es gibt Wichtiges von den Straßen. A4 Chemnitz Richtung Dresden zwischen Dreieck Dresden West und Dresden Altstadt. Da liegen Reifenteile auch im weiteren Verlauf auf der A4 Richtung Görlitz zwischen Pulsnitz und Ohorn. Ebenso in der Gegenrichtung A4 Görlitz Richtung Dresden zwischen Bautzen West und Salzenforst Reifenteile. Und die A38 Halle Richtung Leipzig ist in Höhe Merseburg Nord nach einem Unfall in der Baustelle jetzt in beiden Richtungen gesperrt.
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3: Hitradio RTL Freitagswetter gibt's zwar mit vielen dichten grauen Wolken, aber auch ein paar Wolkenlücken sind dabei, da lunscht die Sonne gelegentlich durch. Dazu haben wir es trocken bei 16 Grad in Mittweida, 12 Grad in Altenberg und 16 Grad in Kamenz. Bis zu 23 sollen es heute noch werden und das sind auch die Aussichten für morgen, also neben dichten Wolken scheint auch teilweise die Sonne. Es gibt Regen nur vereinzelt, ein bisschen mehr davon dann am Sonntag, der wird insgesamt ein bisschen wechselhafter und kühler.
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3: Viel los auf den Straßen. A4 Chemnitz Richtung Dresden. Hier liegen zwischen dem Dreieck Dresden-West und Dresden-Altstadt Reifenteile. Ebenso im weiteren Verlauf zwischen Pulsnitz und Ohorn auf der A4 Richtung Görlitz. Dann Gegenrichtung A4 Görlitz Richtung Dresden. Ein defekter LKW zwischen Bautzen-West und Salzenforst. Auch hier Reifenteile. Außerdem haben wir die linke Spur hier blockiert in der Baustelle zwischen Salzenforst und Burkau durch ein liegen gebliebenes Fahrzeug. Es geht weiter mit der A38 Göttingen-Halle in Höhe Merseburg-Nord. Hier hat es einen Unfall gegeben in der Baustelle. Alle Spuren sind blockiert, daher die A38 im Moment voll gesperrt. Bitte fahren Sie da vorsichtig ans Stauende ran und wenn Sie können, umfahren Sie den Bereich weiträumig. Auf der A72 Zwickau Richtung Chemnitz zwischen Stolberg-Nord und dem Kreuz Chemnitz 6 Kilometer Stau und jetzt wohl auch eine Vollsperrung, meldet uns eine Hörerin. In Oberplanitz von der Ebersbrunner Straße bis Gottfried-Keller-Straße kein Durchkommen zwischen Kreisverkehr und Fichtestraße wegen eines Wasserrohrbruchs. Und wir haben zwischen Delitzsch und Krostitz in Mochawitz einen schweren Unfall. Aktuell auch hier Vollsperrung. Dann wird geblitzt auf der B93 kurz vom Moseler Tunnel Richtung Zwickau. B115 Kunersdorf Richtung Görlitz. Kolditz am Friedhof. Glauchau stehen sie am Goetheweg Richtung Aldi. Dann Meißen auf der B6 Hochuferstraße Höhe Altes Sägewerk Richtung Dresden. Von Torgau nach Dommitzsch in Vogelgesang. Es blitzt auch in Dresden und zwar auf der Kollenbergstraße beidseitig bei Tempo 30.
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aus dem Jahr 85, Tears for Fears, hier bei Hitradio RTL und ab 14 Uhr nonstop 80er im großen 80er Wochenende, also gerne schon her mit ihren Lieblingshits daraus. WhatsApp-Sprachnachricht geht an die 0351 5000 2000 und das ist auch die Nummer, die Sie jetzt anrufen, wenn Sie morgen spontan in Leipzig zum Silly Open Air wollen. Silly spielen live ab 19.30 Uhr an der Parkbühne im Clara Zetkin Park und genau dahin lade ich Sie jetzt ein, dabei zu sein. 0351 5000 2000. Schnappen Sie sich gerne jetzt Ihre Konzerttickets. Und dazu gibt Silly mit ihrem Hit von 2013. Deine Stärken auf Hitradio RTL. Die Brech.

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3: Mit Ingo Enke, guten Tag. Eine Expertenkommission im Auftrag des Bundesbildungsministeriums kommt zu dem Ergebnis, Social Media sollte erst ab 13 Jahren erlaubt werden. Heute übergeben die Fachleute ihren Abschlussbericht an Ministerin Karin Prien. Darin stehen 56 Vorschläge für einen besseren Schutz von Kindern und Jugendlichen im Netz. Prien will in den nächsten Wochen einen Gesetzentwurf vorlegen. Die Deutsche Bahn und die Stadt Freiberg modernisieren für 900.000 Euro den letzten alten Aufzug am Bahnhof Freiberg. Bis zum Frühjahr sollen die Arbeiten fertig sein.
4: Der 1998 eingebaute Aufzug wird nicht nur ersetzt, sondern vom Bahnsteig 1 direkt neben den Treppenaufgang verlegt. Die Aufzugskabine wird größer, sie ist für bis zu 18 Personen ausgelegt und bietet dann ausreichend Platz auch für Fahrräder und Krankentransportliegen. Frederik Seifert, Nachrichtenredaktion.
3: Die Verbraucherzentralen warnen davor, dass Krankenkassen nicht genug darauf hinweisen, wenn ihre Beiträge steigen. Das müssen die Kassen nämlich nicht mehr. Und das kritisiert die Chefin der Verbraucherzentralen, Ramona Popp. Hintergrund ist eine Regelung im Sparpaket der Bundesregierung, mit der die bisherige Pflicht zu Anschreiben gestrichen wurde. Begründet wird das mit Entbürokratisierung. Letzte Nacht hatte die Feuerwehr in Freital mit einem Einsatz zu kämpfen. Gegen 21.45 Uhr waren die Kameraden zur Peusentalstraße gerufen worden. Auf einem Hang hinter einem Wohnhaus war ein größerer Schuppen am Waldrand in Brand geraten. Als die Feuerwehr eintraf, stand der mit Holz und technischen Geräten belegte Schuppen lichterloh in Flammen. Ein Übergreifen des Feuers konnte verhindert werden. Das Blaue Wunder in Dresden wird übers Wochenende voll gesperrt. Von heute 21 Uhr bis Montag früh um 4. Grund sind laufende Arbeiten am Korrosionsschutz. Dafür muss das Gerüst auf der Loschwitzer Straße umgebaut werden. Nur Fußgänger und Radfahrer dürfen über die Brücke. Der restliche Verkehr wird über die Waldschlösschenbrücke umgeleitet. In den nächsten Wochen wird es laut Stadt weitere Vollsperrungen geben.
5: Das Hitradio RTL Sachsenwetter gibt's mit ganz schön vielen dicken grauen Wolken hier noch zum Vormittag, aber auch Auflockerungen sind dabei und ein bisschen Sonne kommt schon durch. Das soll noch ein bisschen freundlicher werden, auch im Laufe des Tages. Von Westen her sieht das schon ganz gut aus. Da ist die Sonne draußen rund um Aue bei derzeit 16 Grad. Leisnig meldet 17 Grad, in Pirna sind's 15 und bis zu 23 sind heute noch drin. Dazu haben wir's trocken, das bleibt's heute auch. Morgen ähnliche Geschichte. Dazu sind nur ganz vereinzelt ein paar Schauer vielleicht mal möglich. 23 Grad die Top-Temperatur. Der Sonntag dann etwas durchwachsener und auch etwas kühler.
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5: Da ist gut was los heute auf den Straßen. Bitte Vorsicht. A4 Chemnitz Richtung Dresden zwischen Dresden West und Dresden Altstadt. Da liegen Reifenteile. Auch weiter zwischen Pulsnitz und Ohorn auf der A4 Richtung Görlitz. Dann die Gegenrichtung. A4 Görlitz Richtung Dresden. Eine Autopanne zwischen Salzenforst und Burkau. Es staut sich hier. Die linke Spur in der Baustelle ist blockiert. Außerdem in der Auffahrt Pulsnitz ein liegen gebliebenes Fahrzeug. Hier auch eine Ölspur. A14 Leipzig Richtung Dresden. Es liegen Reifenteile zwischen dem Rastplatz Hansensholz und Nossen-Nord, alle Spuren betroffen. Achtung, die A38 ist in Höhe Merseburg-Nord nach einem Unfall in der Baustelle derzeit voll gesperrt. In Fahrtrichtung Leipzig staut es sich ab dem Dreieck Halle-Süd und in Fahrtrichtung Halle ab Merseburg-Süd. Dann haben wir die A72 Zwickau Richtung Chemnitz mit einem richtig dicken Stau zwischen Stolberg-Nord und dem Kreuz Chemnitz. Das sind 9 Kilometer und 50 Minuten Zeitverlust im Moment. Gucken wir in den Kreis Nordsachsen, S4, hier zwischen Mocherwitz und Krostitz derzeit kein Durchkommen, das Ganze nach einem Unfall im Kreuzungsbereich. Und dann haben wir noch

0: Blitzer stehen auf der B2 am Ortsausgang Löbschütz Richtung Audigast. Außerdem B93 kurz vom Moseler Tunnel Richtung Zwickau. B115 in Kunersdorf Richtung Görlitz und in Glauchau auf dem Goetheweg Richtung Aldi.
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0: So, und los geht das mit Schwung. Whitney Houston will tanzen. Wir tanzen mit, und zwar ins Wochenende. Gleich, I wanna dance with somebody. Ja, und zu welchem 80er feiern Sie am liebsten? Also sagen Sie gerne Bescheid. Wir spielen auf jeden Fall gerne Ihre Musikwünsche aus den 80ern zum nächsten 80er-Wochenende. Und das startet heute pünktlich 14 Uhr. 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

0: 80er, 90er, 100% Sachsen-Sound mit Leonie hier bei Hitradio RTL. Und Achtung, Achtung, da liegt schon wieder was rum auf den Straßen. A4 Chemnitz Richtung Erfurt zwischen Schmölln und Ronneburg. Reifenteile, der defekte LKW dazu auf der Standspur. Und ein Rad ist verloren gegangen auf der A17 Prag Richtung Dresden zwischen Heidenau und Dresden-Prolis.
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0: Das Hitradio RTL Sachsen-Wetter für diesen Freitag. Wir haben was trocken, es gibt eine Mischung aus, jetzt mehr und mehr Sonnenschein und einigen Wolken, die sind auch mal ein bisschen dichter, aber Regen ist nicht dabei, maximal 23 Grad sind drin. Jetzt haben wir in Wurzen 17, in Geier 15 und in Diesbach-Seuslitz 17 Grad auch. Morgen und Sonntag ist dort federweißer Meile, kann man sich's gut gehen lassen. Auch morgen kaum Regen, das geht also nochmal genauso weiter. Sonntag dann schon öfter ein paar Schauer, maximal 21 Grad.
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0: A4, Görlitz Richtung Dresden, zwischen Salzenforst und Burkau. Da ist ein Auto liegen geblieben. Die linke Spur in der Baustelle ist blockiert, deswegen staut es sich. Und in der Auffahrt Pulsnitz eine weitere Autopanne, hier auch mit Ölspur. Vorsicht. Dann die A4 Chemnitz Richtung Erfurt, zwischen Schmölln und Ronneburg. Da steht ein defekter LKW, hier liegen auch Reifenteile rum. Achtung. A17, Prag Richtung Dresden, ein Rad zwischen Heidenau und Dresden-Prohlis auf der mittleren Spur. A14, Leipzig Richtung Dresden, da lagen erst noch Reifenteile. Zwischen der Raststätte Hansensholz Süd und Nossen Nord alle Spuren blockiert und kein Durchkommen derzeit auf der A38 Halle Richtung Leipzig in Höhe Merseburg Nord. Das Ganze nach einem Unfall in der Baustelle auf allen Spuren. Also bitte fahren Sie da vorsichtig ans Stauende ran. A72 Zwickau Richtung Chemnitz, dicker Stau zwischen Stolberg Nord und dem Kreuz Chemnitz. Da sind wir inzwischen bei 10 Kilometern und 50 Minuten, die es auf jeden Fall länger dauert. Im Kreis Nord Sachsen ist die S4 voll gesperrt zwischen Mochowitz und Krostitz nach einem Unfall im Kreuzungsbereich. Und in Oberplanitz kein Durchkommen zwischen Kreisverkehr und Fichtestraße wegen eines Wasserrohrbruchs. Dann wird geblitzt auf der B2 Löpschütz, Ortsausgang Richtung Audigast. Da steht ein grauer Caddy, danke an Marlene. B93 kurz vorm Moseler Tunnel werden Sie erwartet Richtung Zwickau. In Glauchau auf dem Goetheweg Richtung Aldi und Leipzig Hohentichelnstraße. Hier frisch aufgebaut der Superblitzer in Höhe Friedhof, Stadteinwärts. Danke. kann, Steffen.
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0: mit Orinoco Flow hier bei Hitradio RTL. Wir haben es 11:45 und die nächste Fahrt ins Wochenende, die unternehmen Sie vielleicht bald mit Ihrer neuen schnittigen Kultmaschine.
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2: Das ist ja toll, schön. Danke, danke. 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
2: Ja, die Billardgrüne.
0: Das heißt aber auch, schöne Saftgrüne hätten wir noch da, eine Sahara-Braune, eine Atlas-Weiße oder eine Knallrote.
3: Wow, geil.
0: Und so eine hat sich auch schon Kathi Herbst aus Roßwein gesichert.
3: Prima, wir freuen uns total. Danke, Hitradio RTL.
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19: Mit Ingo Enke. Guten Tag. Die Ratingagentur Standard & Poor's hat Sachsen wieder die bestmögliche Bonität attestiert. Wie letztes Jahr vergab die Agentur die Topnote AAA.
20: Der Freistaat wird in diesem Jahr voraussichtlich rund 170 Millionen Euro an Kreditzinsen zahlen, wie das Finanzministerium in Dresden mitteilte. Pro Kopf heißt das, jeder Sachse ist statistisch gesehen mit knapp 3.200 Euro verschuldet. Das ist bundesweit der zweitniedrigste Wert. Nur Bayern steht besser da. Gunnar Tichy, Nachrichtenredaktion.
19: Mit dem Ölpreis geht es weiter nach oben. In der Nacht hat er den höchsten Stand seit Mai erreicht, nämlich fast 110 Dollar pro Barrel. Hintergrund sind die neuen Angriffe in der Straße von Hormuz. Experten erwarten für uns hier in Deutschland, dass die Spritpreise weiter steigen. Nach und nach dürfte sich der hohe Ölpreis auch auf andere Bereiche auswirken, etwa Lebensmittelkosten. Die AfD-Fraktion im Bundestag hat Strafanzeige gegen Friedrich Merz erstattet, wegen verleumderischer Beleidigung. Anlass sei die Rede des Bundeskanzlers während der Haushaltsberatungen im Bundestag, so die AfD-Fraktion. Merz hatte der Partei vorgeworfen, deren Konzept der Remigration sei nichts anderes als eine ethnische Säuberung nach Hautfarbe und Herkunft. Für sächsische Jugendliche ist der Schulstress die größte Belastung im Alltag. Wie eine Studie der Barmer Krankenkasse zeigt, fühlen sich rund 34% der 14- bis 17-Jährigen durch die Schule stark beeinträchtigt. Aber 72% der Jugendlichen blicken optimistisch in die Zukunft. In Grünhainichen übergibt Sachsens Tourismusministerin Barbara Klepsch heute Nachmittag rund 111.000 Euro bei den Holzfigurenmachern von Wendt und Kühn. Mit dem Geld soll der neue 11-Punkte-Wanderweg realisiert werden. Cindy Einhorn aus dem Erzgebirge.
7: An 11 Stationen wird Wissenswertes rund um Natur, Region und die erzgebirgische Handwerkstradition vermittelt. Dass das Kunsthandwerk aus dem Erzgebirge 2025 als immaterielles Kulturerbe in Deutschland anerkannt wurde, unterstreiche seine besondere Bedeutung, so Klepsch.
17: Das Hitradio RTL Sachsenwetter. Und das wird immer schöner. Also von Westen her lockert das hier ordentlich auf. Die Sonne macht sich Platz und schiebt die Wolken beiseite. Die ziehen einmal Richtung Osten raus. Da haben wir jetzt noch die meisten. Aber es ist überall trocken bei uns und das wird es heute auch bleiben. Temperaturen zwischen 16 und 19 Grad im Moment und bis zu 23 sind heute noch drin. Morgen geht's ähnlich schön weiter. Sonne, Wolken im Wechsel. Dazu auch wirklich nur vereinzelt mal ein paar Schauer. Maximal 23 Grad. Der Sonntag ein Tickchen kühler mit bis zu 21 Grad, allerdings auch etwas wechselhafter. Also da kann es zwischen dem Sonne-Wolken-Mix auch mal ein paar mehr Schauer geben.
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17: A4 Görlitz Richtung Dresden in der Auffahrt Pulsnitz. Vorsicht, eine Autopanne hier mit Ölspur. A4 Chemnitz Richtung Erfurt. Ein defekter LKW steht zwischen Schmölln und Ronneburg. Da lagen erst auch Reifenteile rum. Auf der A72 Zwickau Richtung Chemnitz. Dicker Stau noch zwischen Stolberg Nord und dem Kreuz Chemnitz. Die gute Nachricht, es wird trotzdem weniger. Aktuell sind es mit einer guten halben Stunde mehr dabei. Und im Kreis Nordsachsen noch eine Unfallsperrung. Betrifft die S4 zwischen Mocherwitz und Krostitz im Kreuz. Dann wird geblitzt auf der B2 am Ortsausgang Glöbschütz in Richtung Audigast aus einem grauen Caddy. In Chemnitz stehen sie am Südring Richtung Nevestraße, kurz vor der Brücke Annaberger Straße. Und Leipzig, der Superblitzer, Hohentichelnstraße am Friedhof stadteinwärts.
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17: Schönen Freitagmittag. Wir haben es kurz nach 12. Ab jetzt kann man wieder Marktflair genießen. Mitten im Zentrum Dresdens auf dem Altmarkt läuft ab sofort der Dresdner Herbstmarkt. Mit 73 Händlern und Ständen, tollen großen Genussgärten in der Mitte des Marktes. Also alles da zum Entspannen, Schlemmen und das bunte Treiben rundum genießen. Für die Kids gibt es nostalgische Highlights wie Riesenrad, Eisenbahn, Kinderkarussell. Das Ganze geht bis 4. Oktober. Ab heute, ab jetzt der Dresdner Herbstmarkt. Heute bis 20 Uhr, morgen Mittag um 12 dann die offizielle Eröffnung mit dem traditionellen Fassbieranstich.
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0: Mit Euphorie durch den Freitag. Ich wünsche einen wunderbaren. Sie hören Hitradio RTL. Schönes Wochenende, das vor uns liegt, mit wieder vielen Angeboten auch für Sie. Zum Beispiel steigt morgen die 20. Einkaufsnacht in Stolberg. Geschäfte der Innenstadt haben von 18 bis 24 Uhr geöffnet, verzaubern die Stadt auch in ein nochmal richtig schönes, gemütliches, spätsommerliches Flair. Grillstände dazu, Live-Musik, Eintritt frei. Viel Spaß. Was noch los ist, das hören Sie gleich. Und falls Sie auch noch einen Tipp haben, dann einfach rüberschicken hier per WhatsApp an die 0351 5000 2000.
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0: Das Hitradio RTL Sachsenwetter wird immer freundlicher für den Gute-Laune-Freitag. Hier ist Hitradio RTL um genau 12:30 und im Nordwesten Sachsens, da haben wir jetzt an den meisten Stellen gut die Sonne draußen. Im Südosten dagegen, da hängen noch ein paar dichtere Wolken fest, aber es wird weiter auflockern. Regen ist nicht in Sicht. Temperaturen heute bis zu 23 Grad. Im Moment haben wir in Grimma 18, in Glauchau 18 Grad und in der Oberlausitz, da findet heute und morgen zum 19. Mal schon der Löschangriff der Feuerwehren unter Flutlicht in Alt-Bernsdorf auf dem Eigen statt. 17 Grad haben wir hier. Los geht's am Abend 18 Uhr und zwar mit dem Wettkampf der Jugendfeuerwehren. Und morgen ab 19.30 Uhr sind dann die großen Kameraden mit dem Wettkampf unter Flutlicht dran. Danach gibt's ja ein schönes Feuerwerk mit anschließender Feuerwehrparty bis in den Sonntagmorgen. Und das Wetter wird passen. Auch in der Nacht soll es trocken bleiben. Neben dichten Wolken

0: dann morgen auch wieder viel Platz für Sonne und höchstens vereinzelt mal ein Schauer. Maximal 23 Grad.
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0: A4, Görlitz Richtung Dresden. In der Auffahrt Pulsnitz ist Vorsicht geboten. Da ist ein Auto liegen geblieben. Hier zieht sich auch eine Ölspur. Dann haben wir die A4 Chemnitz Richtung Erfurt mit einer LKW-Panne zwischen Schmölln und Ronneburg. Da ist die Standspur noch immer blockiert. Und A72, Zwickau Richtung Chemnitz. 6 Kilometer Stau sind es noch zwischen Stolberg Nord und Kreuz Chemnitz. Da sind wir jetzt aber unter einer halben Stunde. 28 Minuten trotzdem noch Zeitverlust. Im Kreis Nordsachsen weiter voll gesperrt die S4. Zwischen Mocherwitz und Krostitz nach einem Unfall im Kreuzungsbereich. Leipzig, Kurt-Eisner-Straße, hier zwischen Brandvorwerkstraße und Kochstraße ein Unfall und deswegen Vollsperrung. Und in Oberplanitz von der Ebersbrunner bis Gottfried-Keller-Straße kein Durchkommen. Zwischen Kreisverkehr und Fichtestraße, Grund dafür ist ein Wasserrohrbruch. Dann wird geblitzt auf der B2 am Ortsausgang Löpschlitz Richtung Audigast. Außerdem B180 Altenburg, Ortsausgang auch, und zwar Richtung Zeitz an der Jet. In Chemnitz stehen sie am Südring Richtung Nevestraße, kurz vor der Brücke Annaberger Straße. Leipzig, Hohentichelnstraße am Friedhof statt einwärts. Und Bautzen, Löbauer Straße statt auswärts an der Dekra. Danke an Julia.
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0: Hart mit Alone hier bei Hitradio RTL. Und jetzt zwei Herzen, die zwar viele Jahre voneinander entfernt schlagen, aber doch zusammen.
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0: Wir haben einen neuen absoluten Rekord. Eine Geschichte wieder mal, über die man staunt. Denn Frank und Rosalita aus Augustusburg sind das Paar in Sachsen mit dem größten Altersunterschied. Sie trennen 46 Jahre. Er ist 83 und sie 37. Frank war bereits schon einmal verheiratet.
2: Wir hatten bis dahin sehr viele gemeinsame Urlaube in Thailand und einen großen Freundeskreis aufgebaut. So auch auf den Philippinen, bedingt durch die Tauchleidenschaft meiner damaligen Frau. Bei dem für mich einmaligen Besuch auf den Philippinen lernte ich auch in der Tauchschule meine jetzige Rosalita kennen. Meine Frau fuhr dann jedes Jahr regelmäßig allein zum Tauchen auf die Philippinen und traf dort auch immer wieder Rosalita.
0: Wie ging's weiter?
2: Und dort verbrachten wir dann mit dem gesamten Freundeskreis 2 Wochen Urlaub und kamen uns dabei natürlich auch näher. Im Januar 2020 flog ich dann direkt zu ihr auf die Insel. Nur, dann kam eben Corona und ich war bis Juni 2020 auf der Insel gefangen. In der Zeit fanden wir natürlich sehr, sehr zueinander. Sie hat dann 2023 B2 Deutsch gelernt und arbeitet seit 2023 in Vollzeit in einem Pflegeheim. Wir sind nun 4 Jahre verheiratet und unsagbar glücklich zusammen.
0: Also Frank und Rosalita, das Schicksal hat die beiden zusammengeführt. Sie trennen 46 Jahre Altersunterschied und holen sich damit den Hitradio RTL Sachsen-Rekord und natürlich auch 500 Euro Rekordprämie. Und es geht auch direkt schon weiter mit der nächsten Rekordverdächtigen Geschichte. Schauen Sie dazu gerne mal bei uns auf die Seite. Die Frage lautet, wer hat die meisten DDR-Mark zu Hause? Sie können die Zeit am Wochenende gerne nutzen und mal die Kisten auf dem Dachboden durchstöbern oder wo auch immer Sie noch DDR-Mark schlummern haben. Auch hier warten 500 Euro Rekordprämie.
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15: Raps, Spitzwegerich, Kiefer und vor allem auch Gräserpollen sind in der Luft und belasten Allergiker. Im Moment leicht bis mäßig.
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18: Mit Michael Daub, guten Tag. Die Ratingagentur Standard & Poor's hat Sachsen erneut die bestmögliche Bonität attestiert. Wie im Vorjahr vergab die Agentur die Top-Bewertung AAA. Ein Bundesland mit dieser Bewertung wird als besonders kreditwürdig und finanziell stabil eingestuft. Der Freistaat wird in diesem Jahr voraussichtlich rund 170 Millionen Euro an Kreditzinsen zahlen, wie das Finanzministerium in Dresden mitteilte. Weil der Bund aktuell viel in Landesverteidigung und Infrastruktur investiert, schlägt die AfD-Ratsfraktion vor, auch in Chemnitz in diese Richtung zu denken. Fraktionschef Volker Dringenberg.
19: Mit Blick auf die aktuellen wirtschaftlichen Entwicklungen müssen wir alle Ideen diskutieren, die Arbeitsplätze nach Chemnitz bringen. Dazu gehört hinsichtlich der im Bund aufgelegten Mittel auch die Überlegung, der Einrichtung eines wehrtechnischen Institutes an unserer Universität könnte man dann versuchen, Start-ups zu gründen und Firmen vor allem im Bereich Verteidigung und Infrastruktur anzusiedeln.
18: Eine Voraussetzung ist gegeben. Die Uni hatte ihre Friedensklausel im April von die Forschung muss

0: friedlichen Zwecken dienen, in die Forschung muss dem Erhalt des Friedens dienen geändert. Das schließt die Landesverteidigung mit ein. Mehr als 50 Milliarden Euro hat der Bund ausgegeben, um die Menschen wegen der Energiekrise zu unterstützen. Das geht aus einer Antwort des Finanzministeriums auf eine Anfrage der Grünen hervor. Allein die Strompreisbremse der Ampel hat gut 16 Milliarden Euro gekostet. Dazu kamen unter anderem die Gaspreisbremse und Energiehilfen für Rentner. Die USA gedenken heute der Opfer der Terroranschläge vom 11. September, die sich zum 25. Mal jähren. An den damaligen Anschlagsorten sind Schweigeminuten, Glockenschläge und Lichtinstallationen geplant. In New York verlesen Angehörige am früheren World Trade Center die Namen der Opfer. Präsident Trump wird zu einer Gedenkveranstaltung am Pentagon erwartet. Das Blaue Wunder in Dresden wird übers Wochenende voll gesperrt, von heute 21 Uhr bis Montag früh um 4. Grund sind die laufenden Arbeiten am Korrosionsschutz. Dafür muss das Gerüst auf der Loschwitzer Straße umgebaut werden. Nur Fußgänger und Radfahrer dürfen über die Brücke, der restliche Verkehr wird über die Waldschlösschenbrücke umgeleitet.
1: Das Hitradio RTL Sachsenwetter, also es wird ja doch. Wir haben teilweise ein paar dichtere Wolken noch rumschwirren im Südosten Sachsens, da ist es ein bisschen grauer. Ansonsten haben wir aber auch viel Platz für Sonnenschein im Nordwesten Sachsens und das wird weiter auflockern. Also an Regen ist hier nichts in Sicht, wir kommen trocken durch, Temperaturen dazu bis zu 23 Grad heute. In der Nacht dann einige Wolken, aber auch meist trocken, 12 bis 7 Grad. So und morgen ähnliche Geschichte wie heute, neben Wolken immer wieder Platz für Sonne, Regen eher selten und maximal 23 Grad. Am Sonntag dann öfter mal ein Schauer, es wird da ein bisschen wechselhafter sein und geht noch mal ein Stück zurück mit den Temperaturen.
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1: Der Blick auf die Straßen, A72 Zwickau Richtung Chemnitz, 7 Kilometer Stau zwischen Stolberg Nord und dem Kreuz Chemnitz, 33 Minuten Zeitverlust dadurch. Im Kreis Nordsachsen ist die S4 zwischen Mochawitz und Krostitz nach einem Unfall im Kreuzungsbereich vollgesperrt. Außerdem Vollsperrung in Oberplanitz. Zwischen dem Kreisverkehr und der Fichtestraße kommen sie nicht durch wegen eines Wasserrohrbruchs. Und in Leipzig Unfallsperrung der Kurt-Eisner-Straße zwischen Brandvorwerkstraße und Kochstraße. Außerdem noch eine Meldung aus Zwickau, betrifft die Krimmetschauer Straße an der Kreuzung Parkkasse, da Sparkasse, da steht ein Pannenfahrzeug, da ist auch Flüssigkeit ausgelaufen, deswegen dort Behinderung in Fahrtrichtung Schedewitz. Achtung! Blitzer stehen auf der B93, Merane Richtung Altenburg, kurz vor Lümmingen, dann B180 am Ortsausgang Altenburg Richtung Zeitz in Höhe der Jet, außerdem Bautzen, Löbauer Straße statt auswärts an der Dekra und in Chemnitz blitzt es Borner Straße statt einwärts und am Süd Ring Richtung Nefestraße, kurz vor der Brücke Annaberger Straße.
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1: Schicken Freitag wünsche ich. Kommen Sie gut rein ins Wochenende. Es ist Freitag nach Aheins. Morgen um die Zeit ist Ostkult-Treffen angesagt. Und zwar in Ponikau auf dem Sportplatz mit etwa 500 Simmen und DDR-Fahrzeugen, die dabei sind. Es gibt eine große Ausstellung, eine Show-and-Shine-Area. Große Ausfahrt dann nachher am Nachmittag und natürlich Action auch für die ganze Family. Also dahin schon mal viele Grüße nach Ponikau in den Landkreis Meißen. Morgen ab 13 Uhr das große Ostkult-Treffen. So, und in einer Stunde treffen wir hier dann auf Ihre Lieblings-80er für unser kultiges 80er-Wochenende. Sie bestimmen mit, was läuft an der 0351 5000 2000. Und jetzt lassen wir die Hooters laufen mit All Your Zombies.
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0: Lionel Richie, Say You, Say Me. Und hier ist die Ari von Hitradio RTL. Ich wünsche einen super Start ins Wochenende. Wir haben es gleich 13:30. Und fürs Wochenende hat die Anja Weber aus Roßwein viele tolle Tipps parat.
1: Denn bei uns ist am Wochenende mächtig was los. Ab 14 Uhr feiert der Osiris Aquarien- und Terrarienverein 45 Jahre Vereinsgeschichte mit einer großen Jubiläumsveranstaltung mit Flohmarkt und der ersten Roßweiner Rollator-Rallye. Für Jung und Alt, für Groß und Klein, seid gespannt.
0: Jawohl, was hast du noch?
1: Dampf, Technik oder Roßweiner Geschichte hautnah erleben? Klar, ab 10 Uhr hier bei der Dampfmaschine möglich. Die Kollegen heizen schon mächtig ein. Ab 14 Uhr öffnet der Schützenverein Roßwein ebenfalls seine Türen. Hier gibt's Probeschießen aller Kaliber, Schießbude, Bogenschießen und vieles mehr.
0: Und das soll es auch immer noch nicht gewesen sein. Du hast noch was für den Wochenendausklang, ja?
1: Wer am Sonntag noch Energie hat, ist in der benachbarten Gemeinde Littdorf in der alten Schmiede herzlich willkommen für Schmiedevorführungen, Klöppelvorführungen, Sauerkraut hobeln und einstampfen und natürlich vieles mehr. Also seid dabei, wir freuen uns auf euch.
0: Ja, sehr gut und vielen Dank an Anja Weber aus Roßwein für die vielen schönen Ideen für den morgigen Samstag und den Sonntag dann übermorgen. Also lassen Sie es sich auf jeden Fall gut gehen. Wir gucken gleich mal, was noch so geht am Wochenende nach dem Blick aufs Wetter und die Straßen hier bei Hitradio RTL.
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17: Wir haben es ganz genau 13:30 Uhr, Hitradio RTL mit dem Sachsenwetter für diesen Freitag. In Torgau haben wir 20 Grad im Moment, in Aibau 17 und in Chemnitz 18 Grad. Dort starten heute Abend die Chemnitzer Wursen. Oktoberfeststimmung geht wieder los bis 3. Oktober auf dem Hartmannplatz. Bis zum Abend gibt es dann neben Wolken auch immer wieder mal Sonne, am besten im Nordwesten. Dazu ist es und bleibt es trocken, 20 bis 23 Grad heute. In der Nacht geht es auf 12 bis 7 Grad runter, wird aber trocken bleiben und morgen nochmal ganz ähnlich. Also eine Mischung aus Sonne und Wolken, Regen, die absolute Ausnahme, bis zu 23 Grad und der Sonntag dann etwas wechselhafter mit ein paar Schauern auch dazwischen und die Temperaturen gehen leicht zurück. Höchstens 21 Grad sind drin.
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17: Achtung, A9 Leipzig Richtung Nürnberg. Es gibt eine ungesicherte Unfallstelle zwischen Kreuz-Rippachtal und Weißenfels. Hier ist die Standspur blockiert. A14 Leipzig Richtung Halle am Schkeuditzer Kreuz. In der Überfahrt zu A9 Richtung Berlin, da liegen jetzt Spanngurte auf der rechten Spur rum. Und dicker Stau nach wie vor auf der A72 Zwickau Richtung Chemnitz zwischen Stolberg Nord und dem Kreuz Chemnitz. 35 Minuten, wenn Sie da gerade erst ans Stauende ranfahren. Im Kreis Nordsachsen bleibt die S4 voll gesperrt. Zwischen Mocherwitz und Krostitz nach einem Unfall. In Leipzig Unfallsperrung der Kurt-Eisner-Straße zwischen Brandvorwerkstraße und Kochstraße. Und es wird geblitzt. B93, Merane Richtung Altenburg, kurz vor Lümingen. Dann B180,

0: Altenburg am Ortsausgang Richtung Zeitz an der Jet. Danke an Lars. Bautzen, Löbauer Straße stadtauswärts an der Dekra. Und in Chemnitz stehen sie auf der Bornaer Straße stadteinwärts.
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0: Die Cutting Crew am Freitagnachmittag. Freitag ist Freutag hier bei Hitradio RTL sowieso. Gleich geht's ab 14 Uhr ins 80er-Wochenende mit ihrer Chance diesmal wieder auf ein geiles, großes, soundstarkes DAB Plus Radio von Bosch für drin und draußen. Dazu also einfach her mit ihrem 80er-Musikwunsch, am besten per Sprachnachricht an die 0351 5000 2000. Und natürlich ist eh wieder jede Menge los. Ab heute zum Beispiel ein brandneues Festival, das Schlossteich-Festival in Chemnitz, geht für 3 Tage auf der Schlossteichinsel an den Start. 18 Uhr heute Abend geht's los. Außerdem warten quasi Abenteuer unter Sternenhimmel in Bautzen. Das Nachtklettern steht an im Kletterpark Bautzen ab 19 Uhr. Und der René Dörre, der hat auch noch einen Tipp.
1: Hey, am Samstag, den 12.09. findet unser 6. Altblechtreffen vor der Grenze in Morgersbach bei Gottleuba statt. Dazu seid ihr herzlich eingeladen, von 11 bis 16 Uhr vorbeizukommen. Essen, Trinken und Hüpfbogen für die Kleinen sind vorhanden. Natürlich gibt es ganz, ganz, ganz viel Altblech zu sehen. Wir hoffen, dass unser Tal wieder im Zweitaktduft und im Benzingeruch versinkt.
0: Na bestimmt, supi. Danke an alle für die immer schönen Ideen. Das Wetter spielt mit, die Aussichten jetzt von unserem wunderbaren Christian Bieselt aus der Sendung Ohne Namen hier bei Hitradio RTL heute Abend wieder ab 19 Uhr. Und hier kommt er jetzt mit dem gesungenen Wetterbericht fürs Wochenende.
2: Wolken ziehen aus Westen rein, ab und zu gibt's Sonnenschein. Im Schnitt bei 22 Grad, Sonntag auch mal Regen naht. 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

0: Teller frisst.
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0: 11 Minuten vor um 2. Dann geht's offiziell ins nächste Hitradio RTL 80er Wochenende.
1: Hallo, jetzt Angela Vogt. Zum 80er Wochenende wünsche ich mir Johnny Logan, Hold Me Now. Bleibt wie ihr seid echt super. Grüße aus Heilbronn. 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
12: Mit Michael Daub, guten Tag. Volker Dringenberg, der Chef der AfD-Ratsfraktion in Chemnitz, hat vorgeschlagen, ein wehrtechnisches Institut an der TU Chemnitz einzurichten. Damit könnte man sich im Bereich Landesverteidigung und Infrastruktur um Fördermittel bemühen. Im nächsten Schritt wären Start-ups an der Uni denkbar, aus denen schließlich Firmen mit neuen Arbeitsplätzen entstehen könnten. Eine Voraussetzung ist gegeben, die Uni hatte ihre Friedensklausel im April von die Forschung muss friedlichen Zwecken dienen in die Forschung muss dem Erhalt des Friedens dienen geändert. Das schließt die Landesverteidigung mit ein. Die Pläne von Wirtschaftsministerin Reiche sorgen offenbar für einen neuen Solarboom. Reiche will die Einspeisevergütung für neue Anlagen ab 2027 schrittweise abschaffen. Für eingespeisten Strom gibt es dann kein Geld mehr. Im Juli wurden auf privaten Hausdächern gut ein Fünftel mehr Solaranlagen installiert als ein Jahr zuvor, berichtet der Spiegel. Kartenzahlung oder Handy statt nur Bargeld. Geschäfte, Restaurants und Dienstleister sollen bis 2027 mindestens eine digitale Bezahlmöglichkeit anbieten müssen. Welches Verfahren sie wählen, bleibt ihnen überlassen. Finanzminister Klingbeil will damit auch Steuerhinterziehung und Geldwäsche erschweren. Der Handel warnt allerdings vor zusätzlichen Gebühren. Für sächsische Jugendliche ist der Schulstress die größte Belastung im Alltag. Wie eine aktuelle Studie der Barmer Krankenkasse zeigt, fühlen sich rund 34% der 14- bis 17-Jährigen durch die Schule stark beeinträchtigt. Damit liegt der schulische Druck deutlich vor anderen Sorgen wie Familienproblemen oder Einsamkeit. Da Lernplattformen und Klassenchats den Druck auch in die Freizeit tragen, rät die Barmer Jugendlichen zum bewussten Abschalten und Auftanken. Lichtblick der Studie mit 72% blickt trotz alledem eine große Mehrheit der Jugendlichen optimistisch in die Zukunft. Am Sonntag

0: Sonntag öffnet Sachsen zum Tag des offenen Denkmals 689 historische Gebäude für Besucher, viele davon sonst nicht zugänglich. Die zentrale Landesveranstaltung findet im Goldenen Löwen in Hainichen statt. Dort wird zudem der Kinder- und Jugenddenkmalpreis des Sächsischen Infrastrukturministeriums verliehen. Das Motto des bundesweiten Aktionstags ist in diesem Jahr Netzwerke, Denkmale und Infrastruktur.
1: So, dann ab zum Sachsenwetter mit Claudia.
2: Teilweise noch ganz schön wolkig, aber trocken geht's heute durch den Tag. Dort, wo die Sonne rauskommt, kann es nochmal bis zu 23 Grad dann geben. Ansonsten sind die Nächte jetzt schon ganz schön frisch, ne? Die kommen da auch wieder mit 11 bis 8 Grad. Morgen zum Samstag sieht's aber auch schön aus. Da haben wir es wechselnd wolkig, teilweise auch mal mehr bewölkt, aber trotzdem weitestgehend trocken bei 21 bis höchstens 24 Grad.
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1: Hitradio RTL meldet A4 Dresden Richtung Chemnitz zwischen Chemnitz-Glößer und Chemnitz-Mitte. 1 Kilometer Stau. Die A13 wie jeden Freitag Dresden Richtung Berlin zwischen Radeburg und Thiendorf 2 Kilometer und in der Gegenrichtung zwischen Schönborn und Thiendorf 1 Kilometer Stau. Und A72 Zwickau Richtung Chemnitz zwischen Stolberg Nord und Kreuz Chemnitz 7 Kilometer Stau. Es blitzt B93 Merane Richtung Altenburg kurz vor Löhmingen, Chemnitz die Bornauer Straße stadteinwärts und der Ortseingang Leisenau aus Richtung Kolditz.
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1: Ey, für heute hatte ich mir so überlegt, wenn wir anfangen mit der Sendung, mache ich so ein Geräusch, wie so eine Tür aufgelatscht wird. Weißt du so? Und dann sage ich, hier, wir sind da Wochenende. Jetzt habe ich so ein Geräusch aber nicht gefunden.
2: Okay, aber
1: doch. Nimmst du dir das Aufnahmegerät, gehst aufs Klo.
2: Ja, hat nicht so geklappt.
1: Schaltest auf Aufnahme, latschst die Tür dort ein. Hat beschissen geklungen. Okay. Wir brauchen ein neues Pessoir, eine neue Tür.
2: Oh,
1: und der Sound war wirklich nicht gut. Ja, alles, was ich jetzt anbieten kann, wir latschen jetzt hier so die Tür ein, ist praktisch auf so einer Märchen-CD gewesen.
2: Das klingt ein bisschen müde und traurig.
1: Ja, tut mir leid.
2: Wochenende, wir kommen trotzdem.

0: Die Rush Jennifer mit If You Ever Gonna Lose My Love auf Hitradio RTL. Mirko und Claudi hier, es ist Freitag, Sie merken es, also vielleicht merken Sie es noch nicht, aber wir arbeiten dran. Leicht gelöste Stimmung, Wochenende steht vor der Tür, die meisten haben hoffentlich frei und wir haben geile Mucke.
1: Und wir haben ein schönes Geschenk für Sie. Unter allen, die mitmachen, verschenken wir hier am 80er-Wochenende unser fettes, schönes DAB Plus Radio. So ein Baustellenradio, kann man sagen. Es ist das robuste Ding. Kann man auch mal in den Regen stellen. Man kann es mit in die Garage nehmen.
0: Am Mann ist, kann man sich damit auch selbst verteidigen.
1: Ja, auch das. Man kann auch mal was drauffallen oder draufkleckern. Also das ist ein super Teil. Und vor allem hat es einen astreinen Sound. Das ist ja das Wichtigste, damit Sie uns gut hören können. Und Sie sind mit im Pott, wenn Sie uns hier einen schönen Song herschicken. Was würden Sie denn gern hören aus den 80ern? Schicken Sie mal eine Sprachnachricht an die 0351 5000 2000.
0: Wir hören jetzt natürlich auch weiter Musik aus den 80ern. Jetzt gibt es den Typen, der unter den Pseudonymen Rick Fellini, Danny Keefe und Gotcha veröffentlicht hat. Ken Laszlo heißt, aber so heißt er gar nicht wirklich, sondern er heißt eigentlich Giovanni Corraini.
1: Och, damit hätte man auch Karriere machen können.
0: Habe ich auch gesagt, aber die Italiener hatten damals ein bisschen Schiss vor ihren italienischen Slangs, sie wollten international klingen.
1: Okay.
0: Ken Laszlo ist natürlich besser als Gianni Corraini, obwohl.
1: Naja.
0: So, und jetzt kommt...

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6: Wir gucken zum Sachsenwetter von und mit Claudia.
7: Und da haben wir teilweise die Sonne schon schön draußen, jetzt mehr im Westen von Sachsen. Über der Lausitz hängen mehr Wolken, aber überall dort, wo es aufzieht, kann es jetzt auch noch mal ein bisschen warm werden über Nachmittag. Genießen Sie es, vielleicht haben Sie schon frei. Morgen zum Samstag wird es auch relativ nett sein. Also nett bedeutet, wir haben doch viele Wolken, es ist trotzdem meistens trocken. 24 Grad gibt es maximal und der Sonntag wird dann ein ganzes Stück wechselhafter.
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6: Hitradio RTL meldet A4 Dresden Richtung Chemnitz zwischen Chemnitz-Glößer und Chemnitz-Mitte. 2 Kilometer Stau. Dresden Richtung Berlin auf der A13 zwischen Radeburg und Thiendorf 4 Kilometer Stau. Und Berlin Richtung Dresden zwischen Schönborn und Thiendorf 1 Kilometer Stau. Die A14 Leipzig Richtung Dresden zwischen Döbeln-Nord und Nossen-Nord 3 Kilometer Stau. Und A72 Zwickau Richtung Chemnitz zwischen Stolberg-Nord und Kreuz Chemnitz 8 Kilometer Stau. Es blitzt B93 Merane in Richtung Altenburg kurz vor Löhmingen, in Chemnitz die Bornaer Straße stadteinwärts und Ortseingang Leisenau aus Richtung Kolditz.
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6: So, wie heißt es so schön? Sie haben Kummer, vielleicht mit den 80ern. Wir haben die Nummer dazu.
7: 0351 5000 2000. So erreichen Sie uns. So werden Sie Ihren Wunsch zu Ihrem Lieblings-80er los.
12: Ja, hallo. Da spricht der Ralf aus Großenhain. Und ich hätte gern aus den 80ern von der Spider-Murphy-Gang Schickeria. Danke, liebe Grüße.

0: Harry Hart, The Sunglasses at Night. Hier ist Hitradio RTL, Mirko und Claudi. Und Sie wissen hier, wir von Hitradio RTL, wir machen Simson-Fans glücklich, aber richtig glücklich.
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1: Jo, diese Woche ging wieder eine raus. Mike aus Pockau-Lengefeld hat in dieser Woche die nächste niegelnagelneue Simson S51 von Hitradio RTL gewonnen.
2: Er hat sich für die Billardgrüne entschieden.
1: Gute Wahl.
2: Vielleicht haben Sie ihn ja damit auch schon rumfahren sehen in Pockau-Lengefeld, den Mike. Und jetzt ist aber die Frage, wer möchte denn die nächste haben? Steffen hier zum Beispiel, der ist auch schon angemeldet.
3: Herr Steffen aus Dresden würde die Simson gerne gewinnen für seine Tochter, die im Oktober 15 wird. Und sich übelst lange und sehnlich für einen Teil wünscht.
2: Ja, das können wir auch verstehen. Mhm. Die ist begehrt bei Jung und Alt.
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1: Wenn wir gerade beim Moped waren,
2: ja,
1: da passt das hier sehr gut dazu.
5: Hallo, hier ist der Jan aus Dubaniswalde und ich wünsche mir von Ralf Gummibosi Wind im Gesicht. Vielen Dank.
1: Ja, Wind im Gesicht mit dem Moped, volle Henne.

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9: Mit Michael Daub, guten Tag. Die Ratingagentur Standard & Poor's hat Sachsen erneut die bestmögliche Bonität attestiert. Wie im Vorjahr vergab die Agentur die Topnote AAA. Ein Bundesland mit dieser Bewertung wird als besonders kreditwürdig und finanziell stabil eingestuft.
10: Der Freistaat wird in diesem Jahr voraussichtlich rund 170 Millionen Euro an Kreditzinsen zahlen, wie das Finanzministerium in Dresden mitteilte. Der Anteil der Zinsausgaben am Gesamthaushalt sei mit 0,4% der geringste unter allen Bundesländern. Pro Kopf heißt das, jeder Sachse ist statistisch gesehen mit knapp 3.200 Euro verschuldet. Das ist bundesweit der zweitniedrigste Wert. Nur Bayern steht besser da. Gunnar Tichy, Nachrichtenredaktion.
9: Nach einer Messerattacke am Zwickauer Neumarkt ermittelt die Kripo wegen versuchten Totschlags. Gestern Nachmittag wurde ein 26-jähriger Mann von einem unbekannten Radfahrer von hinten in den Rücken gestochen. Das Opfer liegt schwer verletzt im Krankenhaus. Der Täter flüchtete. Die Kripo bittet um Zeugenhinweise. Die Bundesanwaltschaft hat in Berlin Anklage gegen 7 mutmaßliche Mitglieder der islamistischen Terrororganisation Hamas erhoben. Die Männer sollen an der Beschaffung von Waffen für Terroranschläge auf israelische oder jüdische Ziele beteiligt gewesen sein. Die Bild berichtet, dass die Hamas zum Jahrestag des Massakers vom 7. Oktober letztes Jahr Anschläge in Berlin und Wien geplant hatte. Die USA gedenken heute der Opfer der Terroranschläge vom 11. September 2001, die sich zum 25. Mal jähren. Präsident Trump wird zu einer Gedenkveranstaltung am Pentagon erwartet. In New York verlesen Angehörige die Namen der Getöteten. Al-Qaida-Terroristen hatten damals 4 Passagierflugzeuge entführt. Bei den Anschlägen kamen fast 3000 Menschen ums Leben. Im Kommunalwald in Geyer wurden heute 1000 Weißtannen von der Stiftung Wald für Sachsen gepflanzt. Gemeinsam mit Ministerpräsident Michael Kretschmer soll damit das 30-jährige Jubiläum der Stiftung gefeiert werden. Die Organisation macht sich mit ihren Pflanzaktionen für den Waldumbau stark. Es sollen artenreiche Wälder geschaffen werden, die mit den veränderten klimatischen Bedingungen besser zurechtkommen.
11: So, das Wetter, mit dem wir zurechtkommen müssen, das hat Claudia für uns.
12: Das ist ein wechselhaftes Wochenendwetter. Heute ist es ja weitestgehend trocken, 23 Grad, schafft man nicht überall. Manchmal hängen die Wolken ganz schön dicht, aber dort, wo die Sonne hinkommt, wird das noch ganz mild heute Nachmittag. Morgen ist es dann auch wechselnd wolkig, 21, maximal 24 Grad sind drin. Morgen ist alles noch trocken, aber der Sonntag wird ganz schön wechselhaft und einige werden auch eine ziemliche Ladung Regen abbekommen.
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1: A4 Dresden Richtung Chemnitz, zwischen Chemnitz-Glößer und Chemnitz-Mitte 2 Kilometer Stau. A13 Dresden Richtung Berlin, zwischen Marsdorf und Thiendorf 4 Kilometer Stau. Die A14 Leipzig Richtung Dresden, zwischen Döbeln-Nord und Nossen-Nord 7 Kilometer Stau. Und 7 Kilometer Stau auch auf der A72 Zwickau Richtung Chemnitz, zwischen Stolberg-Nord und Kreuz-Chemnitz. Es blitzt Chemnitz, Bornaer Straße stadteinwärts, am Ortseingang Leisenau aus Richtung Kolditz und Leipzig die Hohenticheln-Straße stadtauswärts.
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1: So, ist die Wochenendstimmung so ein bisschen größer geworden?
4: Ach doch, ich finde doch, oder? Sind Sie langsam so in Stimmung?
1: Hm? Ja, die Augen schon langsam so ein bisschen gen Tür gedreht. Man könnte ja dann demnächst auch gehen. Wir machen die Musik dazu. CC Catch, Crowded House, was darf es hier sein?
5: Hier ist Silvia aus Wunstein-Ernsttal. Ich hätte da nochmal einen Musikwunsch für das 80er-Wochenende. Und zwar von Geier Sturzflug, Besuchen Sie Europa. Wäre super, wenn ihr das spielen könntet.

0: 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CC Catch, Hitradio RTL, Mirko und Claudi hier. Es ist Freitag und wir waren wieder erfolgreich auf Rekordsuche in dieser Woche.
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0: Es ist Rekordfreitag. Es gab 500 Euro für den nächsten erreichten Sachsenrekord. Und diesmal gab es 500 Euro für das Paar mit dem größten Altersunterschied.
2: Wir haben die Woche wirklich so viel Schönes gehört. Sehr viele verliebte Paare mit einem sehr großen Altersunterschied. Und am allergrößten war er am Ende bei Frank und Roselita aus Augustusburg. 46 Jahre trennen die beiden. Das ist sehr viel. Er ist 83, der Frank, die Roselita 37. Und sie haben sich kennengelernt in einer Tauchschule in Thailand. Inzwischen hat er Roselita, der Frank hat er Roselita zu sich nach Augustusburg geholt.
3: Sie hat dann 2023 B2 Deutsch gelernt und arbeitet seit 2023 in Vollzeit in einem Pflegeheim. Wir sind nun 4 Jahre verheiratet und unsagbar glücklich zusammen.
2: Das ist doch schön und auch die Hauptsache und Richtig. Wir sagen Glückwunsch zum Rekord.
0: So, da geht's direkt weiter. Als nächstes wollen wir wissen, wer hat die meisten DDR-Mark, also wer hortet zu Hause noch das meiste DDR-Geld? Mhm. Zählen Sie sich mal durch. Übers Wochenende und dann melden Sie sich bitte bei uns, hitradio rtl.de.

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9: Hier Radio RTL mit einem Blick zum Sachsenwetter und Claudia, bitte.
10: Es ist schönes Wochenendwetter jetzt erstmal hier zum Freitag. Wir haben 23 Grad als Top-Temperatur, nicht überall. Dort, wo jetzt die meiste Sonne hingekommen ist, das ist so eher der Westen von Sachsen. In der Lausitz sind die Wolken noch ein bisschen dichter. Morgen dann zum Samstag auch noch alles schön, können Sie gut unterwegs sein. Es ist meistens trocken bei bis zu 23, vielleicht auch mal 24 Grad. Der Sonntag allerdings ist wechselhafter, da kann es dann doch mal ordentlich regnen.
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9: Hitradio RTL meldet A4 Dresden Richtung Chemnitz zwischen Chemnitz-Glößer und Chemnitz-Mitte. 2 Kilometer Stau. A13 Dresden Richtung Berlin zwischen Marsdorf und Schönborn. 5 Kilometer Stau. Leipzig Richtung Dresden auf der A14 zwischen Döbeln Nord und Nossen Nord. 7 Kilometer und wird noch überboten von der A72. Zwickau Richtung Chemnitz zwischen Stolberg Nord und Kreuz Chemnitz. 8 Kilometer Stau. Es blitzt Ortseingang Leisenau aus Richtung Kolditz in Leipzig Hohenticheln-Straße stadtauswärts und zwischen Pfaffenhain und Neukirchen auf der Stolberger Straße an der Feuerwache.
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9: Wir wünschen einen schönen Freitagnachmittag. Wir sind auf dem Weg ins Wochenende und wir nehmen Sie da gerne mit. Und wenn Sie sich noch, ein bisschen doof haben, dann ziehen wir an Ihren Händen und reißen Sie damit rein.
10: Bringen Sie in Wochenendstimmung, ja?
9: Das probieren wir zumindest. Billy Idol jetzt, die Fine Young Cannibals und hier, was darf sein?
15: Hallo, hier ist der Mario aus Röderland. Ich wünsche mir für das 80er-Wochenende von Terence Trent D'Arby, Wishing Well. Dankeschön und schönes Wochenende.

0: auch schönes Motto fürs Wochenende, oder?
1: Mit sich selbst tanzen?
0: Dancing with myself, ja.
1: Ah ja, vielleicht finden sie noch jemand.
0: Mit dem man zusammen tanzen kann? Ja, möglicherweise übers Wochenende.
1: Wenn die Katze mit tanzt, hängen sich ein bisschen was um, ein Stück Käse oder was weiß ich für den Hund, ich weiß es nicht.
0: Ja.
1: Hitradio RTL, Mirko und Claudi, wir haben, also was heißt wir? Ich mach das nicht, das macht die Claudia, die hat die feinsten Tipps fürs Wochenende.
0: Ja, und da ist zum Beispiel Nachtklettern im Kletterpark Bautzen, heute ab 19 Uhr kann man mal bei Dunkelheit dort klettern, also passen Sie ein bisschen auf, wo Sie hintreten, aber es ist bestimmt auch cool, so unterm Sternenhimmel. Mhm. Dann an diesem Wochenende ist auch Federweißermeile in Diesbach-Soislitz.
1: Das klingt nach Kopfschmerzen.
0: Das klingt, ja, am nächsten Tag vielleicht, ja, Sie müssen es ja nicht übertreiben, trinken Sie maximal 1-2 Gläser, oder? Damit kommt man ganz gut klar.
1: Was guckst du mich so an?
0: Bisschen Käse zwischendurch naschen.
1: Du guckst so Fragen, nee, dann nehmen Sie 4.
0: Ein paar Cracker.
1: Ja.
0: Ja, lassen Sie es gut gehen. In Zwickau können Sie vorbeischauen beim historischen Markttreiben in der Innenstadt. Im Domhof gibt es zum Beispiel Mittelalter Momente für Sie. Auf dem Hauptmarkt geht es zurück in die Zeit des Biedermeier. Und auf dem Kornmarkt dreht sich alles um die Zwickauer Automobilgeschichte. Also es klingt auch toll. Und Jörg hat sich gemeldet, hat hier noch einen Tipp. Das Freilichtmuseum Seifen, da ist an diesem Wochenende Tag des traditionellen Handwerks und er lädt alle recht herzlich ein.
1: Na da, wir machen übrigens weiter mit Jörg, der wünscht hier.
2: Hallihallo, liebes Hitradio RTL-Team. Ich wünsche mir zum 80er-Wochenende Paninero von den Pet Shop Boys und ja, grüße damit natürlich allen Zuhörern. Ja, und wünsche uns ein wunderschönes Wochenende. Bis dahin, ciao.
1: Selten gewünscht.
0: Ja, gern gespielt. Nicht so oft. Schön.
1: Ja, Pet Shop Boys, hier.

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13: Mit Michael Daub, guten Tag. Die Ratingagentur Standard & Poor's hat Sachsen erneut die bestmögliche Bonität attestiert. Wie im Vorjahr vergab die Agentur die Top-Bewertung AAA. Ein Bundesland mit dieser Bewertung wird als besonders kreditwürdig und finanziell stabil eingestuft. Der Freistaat wird in diesem Jahr voraussichtlich rund 170 Millionen Euro an Kreditzinsen zahlen, wie das Finanzministerium in Dresden mitteilte. Die ganze Welt schaut in die USA, da jähren sich heute die Anschläge vom 11. September zum 25. Mal. Am Nachmittag unserer Zeit finden zahlreiche Gedenkveranstaltungen statt. Die Zentrale ist am Ground Zero in New York, wo die Zwillingstürme des World Trade Centers stammten. Dort werden alle Namen der fast 3000 Opfer vorgelesen. Am 11. September 2001 hatten Al-Qaida-Terroristen 4 Passagierflugzeuge entführt. 2 flogen in die Zwillingstürme des World Trade Centers. Panthers, eins ins Pentagon und eins wurde im US-Bundesstaat Pennsylvania zum Abstürzen gebracht. Die AfD-Bundestagsfraktion hat Kanzler Merz angezeigt. Der hatte die AfD-Forderung nach Remigration als ethnische Säuberung nach Herkunft und Hautfarbe bezeichnet. David Riemer berichtet aus Berlin.
14: Laut Grundgesetz darf ein Abgeordneter zu keiner Zeit wegen einer Äußerung im Parlament gerichtlich verfolgt werden. Es gibt allerdings eine Ausnahme, verleumderische Beleidigungen. Das sieht der parlamentarische Geschäftsführer der AfD-Fraktion Brandner im aktuellen Fall gegeben. Behörden dürfen gegen einen Abgeordneten ermitteln. Für eine Anklage muss der Bundestag allerdings über die Aufhebung der Immunität entscheiden.
13: Am Sonntag öffnet Sachsen zum Tag des offenen Denkmals 689 historische Gebäude für Besucher, viele davon sonst nicht zugänglich. Die zentrale Landesveranstaltung findet im Goldenen Löwen in Hainichen statt. Dort wird zudem der Kinder- und Jugenddenkmalpreis des sächsischen Infrastrukturministeriums verliehen. Motto des bundesweiten Aktionstags ist in diesem Jahr Netzwerke, Denkmale und Infrastruktur.
15: So, da kommen wir zu Wolken, Regen oder doch nicht.
16: Schön, alles dabei alles an diesem dabei. Wochenende. Liegst du ganz richtig. Mhm. Wir haben heute vor allem Wolken und Sonne erstmal. Auch morgen zum Samstag das Ganze bei 21 bis 24 Grad. Soll erstmal noch trocken sein. Der Sonntag dann, da gibt es den Regen voraussichtlich, wahrscheinlich auch für viele von uns. Das wird dann wechselhafter sein. 22 Grad ist dann nur noch die Top-Temperatur.
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15: Der Blick auf Sachsenstraßen A4 Dresden Richtung Chemnitz zwischen Chemnitz-Glößer und Chemnitz-Mitte. 2 Kilometer Stau. A13 Dresden Richtung Berlin zwischen Radeburg und Thiendorf. 4 Kilometer Stau. Die A14 Leipzig Richtung Dresden zwischen Leisnig und Nossen-Nord. 7 Kilometer Stau. Und A72 Zwickau Richtung Chemnitz zwischen Stolberg-Nord und Kreuz-Chemnitz. 7 Kilometer Stau. Aktuelle Blitzer lauern in Leipzig, Hohenticheln-Straße stadtauswärts und zwischen Pfaffenhain und Neukirchen auf der Stolberger Straße an der Feuerwache.
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15: So, wir sind da am Freitagnachmittag. Wenn Sie noch was brauchen von uns, also die Einkaufsliste müssen Sie uns nicht durchgeben, aber Sie könnten uns einen 80er durchmeißeln.
16: Na klar, wenn Sie was Schönes hören wollen aus diesem herrlichen Musikjahrzehnt, was Langsames, was Schnelles, was Fetziges, wie Sie mögen, dann lassen Sie uns das wissen. Schicken Sie eine WhatsApp-Sprachnachricht an die 0351 5000 2000. Wir verschenken unter allen, die mitmachen, unser schönes DAB Plus Radio, das ganz stabile von Bosch. Man nennt es auch Baustellenradio, Sie können es auch Gartenradio nennen, wie Sie mögen. Ist auf jeden Fall ein cooles Teil mit einem sehr glasklaren Sound.
15: Geiler Sound. Mhm. Das ist so ein Ding übrigens, was man sich nicht selber kauft, das kriegt man eher lieber geschenkt.
16: Ja, so ist das.
15: Ja. Die Luxuswelt. So, Bad Boys Blue gibt's. Herbert Grönemeyer, und was haben wir hier?
19: Hallihallo, hier ist Anja. Ich würde mir gern zum 80er-Wochenende von Glam Free Sie das anwünschen.

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0: Die Bad Boys Blue, Come Back and Stay auf Hitradio RTL. Es ist Freitag, 4:15 Uhr, Wetter am Wochenende. Es wird wechselhaft.
1: Aber morgen ist das zum Beispiel schön und trocken. Da könnte man zum Beispiel zu einem der vielen Feuerwehrfeste geben. Der gibt es so viele gerade. Morgen ist zum Beispiel Tag der offenen Tür beim Traditionsverein der Freiwilligen Feuerwehr Langebrück. Und Sonntag, haben wir schon gesehen, da ist es nasser. Da könnten Sie aber mal die Spezialpreise beim Kinofest nutzen. An diesem Wochenende ist Kinofest in ganz Deutschland. Und deutschlandweit heißt es da nur 5 Euro Eintritt pro Film in vielen Kinos, bei Ihnen um die Ecke vielleicht auch.
0: Das halte ich für eine Idee.
1: Ja.
0: Jetzt machen wir uns noch ein paar mehr Gedanken zum Wetter. Also nicht wir, sondern unser Hitradio RTL Spaßkaninchen, Christian Wieselt.
2: Wolken ziehen aus Westen rein, ab und zu gibt's Sonnenschein. Im Schnitt bei 22 Grad, Sonntag auch mal Regen naht. 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
5: Hier ist Radio RTL, es ist kurz nach 4:30. Claudia hat Wetter für uns.
6: Und das wird am Wochenende zweigeteilt sein. Der schönere Tag ist morgen, der Samstag. Da haben wir es weitestgehend trocken. Temperaturen so bis 23, 24 Grad. Dort, wo die Sonne am meisten hinkommt, da ist es am wärmsten natürlich. Der Sonntag wird dann wechselhafter. Es kann sein, dass es doch mal länger anhaltend regnet. Also das ist gut möglich. Da wird es dann natürlich gleich auch gar nicht mehr so warm.
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5: Hitradio RTL meldet A4 Dresden Richtung Chemnitz zwischen Chemnitz-Glößau und Chemnitz-Mitte 2 Kilometer Stau. A13 Dresden Richtung Berlin zwischen Radeburg und Thiendorf 4 Kilometer Stau. Die A14 Leipzig Richtung Dresden zwischen Nauenhof und Grimma 4 Kilometer Stau und zwischen Döbeln Nord und Nossen Nord 4 Kilometer Stau. Und die A72 Zwickau Richtung Chemnitz zwischen Stolberg Nord und Kreuz Chemnitz 8 Kilometer Stau. Es blitzt zwischen Pfaffenhain und Neukirchen auf der Stolberger Straße an der Feuerwache.
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5: So, wir möchten dem Gedanken ein bisschen Rechnung tragen, dass heute Freitag ist. Freitag beginnen die Partys, da geht's los, da geht's dann auf die Piste. Hm. Also jetzt wir nicht mehr. Wir. Nicht mehr, ich nicht mehr.
6: Doch, wir gehen nicht mehr auf die Piste?
5: Na doch schon, aber da müssen wir uns vorbereiten. 3 bis 4 Wochen.
6: Ja. Also, na, ich jetzt so nicht, ich weiß nicht. Aber du wahrscheinlich doch.
5: Ja, ich muss das mittlerweile planen.
6: Ich weiß, dass die Nachwehen ein bisschen länger sind meistens. Man ist nicht gleich topfit morgens um 8 dann danach.
5: Kopfschmerzen halten bis Mittwoch. So, wir haben Depeche Mode, Rick Astley und was partymäßig darf es denn hier sein?
11: Hier ist die Linda aus Riesa und ich wünsche mir für meinen Papa das Lied Balla Balla von Francesco Napoli. Liebe Grüße nach Weißig und allen anderen ein schönes Wochenende.
5: Na dann. Wünschen wir auch.

0: Frisch Mut, People are People. 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
0: Jetzt mit einem wirklich tollen Wunsch, wie ich finde.
2: Ja, hallo ins Studio. Hier ist der Hendrik aus Werdau. Endlich wieder 80er-Wochenende. Und da würde ich mir mal wünschen von Steve Perry das Lied Oh Sherry. Vielleicht habt ihr das ja mal parat. Viel Spaß noch. Ciao, ciao.
0: Hey Hendrik, haben wir parat.

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9: Mit Michael Daub, guten Tag. Viele Kommunen in Sachsen rufen heute wieder zur Earth Night auf, um ein wichtiges Zeichen gegen die sogenannte Lichtverschmutzung zu setzen. Wer kann, sollte seine Außenbeleuchtung an Haus oder Balkon über Nacht ausschalten. Auch Unternehmen, Institutionen oder Kirchen sollen mitmachen und zudem prüfen, wo Licht tatsächlich notwendig ist oder abgeschaltet werden kann. Denn wenn die Nächte weniger hell sind, schützt das nicht nur die Lebensräume nachtaktiver Tiere, sondern reduziert auch die Belastung für Pflanzen und uns Menschen. Weil der Bund aktuell viel in Landesverteidigung und Infrastruktur investiert, schlägt die AfD-Ratsfraktion vor, auch in Chemnitz in diese Richtung zu denken. Fraktionschef Volker Dringenberg.
10: Mit Blick auf die aktuellen wirtschaftlichen Entwicklungen müssen wir alle Ideen diskutieren, die Arbeitsplätze nach Chemnitz bringen. Dazu gehört hinsichtlich der im Bund aufgelegten Mittel auch die Überlegung der Einrichtung eines wehrtechnischen Institutes an unserer Universität. Könnte man dann versuchen, Start-ups zu gründen und Firmen vor allem im Bereich Verteidigung und Infrastruktur anzusiedeln.
9: Eine Voraussetzung ist gegeben, die Uni hatte ihre Friedensklausel im April von die Forschung muss friedlichen Zwecken dienen in die Forschung muss dem Erhalt des Friedens dienen geändert. Das schließt die Landesverteidigung mit ein. 25 Jahre ist es heute her, dass in den USA 4 Passagierflugzeuge von islamistischen Terroristen entführt wurden. 2 flogen ins World Trade Center in New York, 1 ins Pentagon und 1 stürzte im US-Bundesstaat Pennsylvania ab. Fast 3000 Menschen kamen ums Leben. Zum Jahrestag der Anschläge hat es mehrere Gedenkveranstaltungen gegeben. Die Zentrale war in New York, dort wurden unter anderem die Namen aller Opfer vorgelesen und es gab mehrere Schweigeminuten. Wer den Kaffee beim Bäcker mit der Karte zahlen will, der soll das künftig auf jeden Fall auch machen können. Finanzminister Klingbeil will, dass Geschäfte, Restaurants und Co. künftig mindestens eine Möglichkeit anbieten müssen, mit Karte zu zahlen. Also EC-Karte, Handy oder Uhr. Und das soll eben auch für kleine Beträge gelten. Mit Bargeld zahlen bleibt aber weiter möglich.
11: Der Blick zum Sachsenwetter mit Claudia.
12: Der Tag heute geht trocken, teilweise auch sonnig zu Ende. Morgen geht es dann auch so weiter mit ein bisschen Sonne, Wolken und trockenem Wetter. 23 Grad, das wird so in etwa die Top-Temperatur sein, je nachdem wie viel Sonne sie abbekommen. Der Sonntag ist dann wechselhafter, also da mal drauf einstellen, dass es da auch mal verbreitet Regen gibt.
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11: Hitradio RTL meldet A4 Chemnitz Richtung Dresden zwischen Siebenlehn und Wilsdruff 4 Kilometer stockend. Dresden Richtung Chemnitz zwischen Chemnitz-Glößer und Chemnitz-Mitte 1 Kilometer Stau. Die A13 Dresden Richtung Berlin zwischen Radeburg und Thiendorf 3 Kilometer Stau. Und Zwickau Richtung Chemnitz auf der A72 zwischen Chemnitz-Süd und Kreuz Chemnitz 3

0: Kilometer Stau. Aktuelle Blitzer zwischen Pfaffenhain und Neukirchen auf der Stolberger Straße an der Feuerwache und Dresden Gewerbegebiet Koschitz-Gittersee, Stuttgarter Straße beidseitig.
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0: Ja, und ihr wünscht einen schönen Freitagnachmittag, kurz nach 5. Wir sind auf dem Weg ins Wochenende und die 80er begleiten Sie dabei. Wie wär's mit Roxanne, mit Udo Lindenberg? Und hier?
4: Hallo, hier ist Yvonne aus Ostfildern. Ich wünsche mir zum 80er-Wochenende von Miko Mission Two for Love. Wäre super, wenn ihr es spielen könntet. Ich wünsche euch allen ein schönes Wochenende.
0: Das wünschen wir auch. Mhm.

0: Roxanne und Charlene, Hitradio RTL, hier Mirko und Claudi und gleich noch zwei, Philipp Bailey mit Phil Collins und Easy Lover, ja.
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0: So, und heute, an diesem Freitag, an diesem 11.09. haben wir den nächsten Rekordhalter gekürt. Oder genauer gesagt, auch ein Pärchen.
2: Jawohl, 500 Euro Prämie gab es nämlich diesmal für das Paar mit dem größten Altersunterschied. Und am allergrößten war er am Ende bei Frank und Roselita. Er ist 83 Jahre alt, sie 37. Und zusammen leben sie in Augustusburg. Und Fotos der beiden gibt es übrigens bei uns im Netz. Können Sie mal gucken, sehr süß die beiden zusammen. Und es geht aber auch schon direkt weiter, ne?
0: Als nächstes geht es um Penunse.
2: Ja.
0: Wir wollen von Ihnen wissen, wer hat die meisten DDR-Mark? Also wer hortet zu Hause noch das meiste DDR-Geld? Ja, die Alu-Chips, die Scheine, die kleinen.
2: Diese Minischeine, ne?
0: Die waren ziemlich klein. Ja. Zählen Sie mal durch übers Wochenende oder gucken Sie mal, was Sie noch haben. Melden Sie sich gern bei uns auf hitradio.rtl.de. Wer hat die meisten DDR-Mark zu Hause?

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11: Der Blick zum Sachsenwetter mit Claudia.
12: Und da haben wir heute locker bewölkten Himmel in vielen Teilen Sachsens. Bisschen Sonne hier am Abend noch dabei. Können Sie noch gut unterwegs sein? Vielleicht ja auch bei einer Feier im Freien. Dann drücke ich Ihnen die Daumen, dass es nicht allzu schnell kalt wird. Aber es wird irgendwann auskühlen. 11 bis 8 Grad gibt es dann in der Nacht. Und morgen, der Samstag, wird aber ziemlich schön. Auch wieder gutes Ausflugswetter bei 21 bis 24 Grad. Sonntag nehmen Sie sich dann mal einen Schirm mit, falls Sie in die Pilze gehen zum Beispiel. Da kann es dann auch ab und zu mal ein bisschen regnen. Nee, Schirm und Pilze suchen ist blöd. Sie nehmen einen Regencape wahrscheinlich nicht mit, ne? Sonst hast du, weißt du, so viel das Körbchen, den Pilz, den Schirm. Das geht nicht.
11: Es ist einfach dämlich, mit dem Schirm in den Wald zu gehen.
12: Sie können auf der Couch bleiben. Das geht ja auch.
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11: Ich möchte Sie jetzt nicht vom Radio wegschicken, aber vielleicht kommt irgendwo noch eine Pilz-Doku.
12: Ja?
11: So, wir gucken auf die Straßen. A4 Chemnitz Richtung Dresden zwischen Siebenlehn und Wilsdruff. 4 Kilometer Stau. Dresden Richtung Chemnitz zwischen Dresden-Wildermann und Dresden-Neustadt. Defekter LKW und Gegenstände. Hier mehrere Plasteteile auf der Fahrbahn. A13 Dresden Richtung Berlin zwischen Radeburg und Thiendorf. 2 Kilometer Stau und Zwickau Richtung Chemnitz auf der A72. Zwischen Chemnitz Süd und Kreuz Chemnitz 2 Kilometer stockend. Es blitzt Dresden Gewerbegebiet Koschitz-Gittersee auf der Stuttgarter Straße beidseitig.
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11: So, schönen Freitag, kurz ja, nach 17:30 kann man schon sagen, schönen Freitag frühen Abend.
12: Ja, ja.
11: Wir haben feinste 80er Sounds, das ist bei uns so. Gazebo gibt's, The Soul Sister. Und was darf's hier sein?
14: Der Micha aus Lauchhammer, ich hätte gerne einen Musikwunsch für das Wochenende von Aha, den Titel You Are The One. Grüßen möchte ich damit meine Verlobte Corinna, den Sven aus Riesa und alle Stammhörer von Hitradio RTL und ich wünsche allen ein schönes Wochenende.
11: Nun drängen wir uns doch mal dran.
12: Mhm.

0: Im Prinzip der Verrückte, oder? Lunatic? Bist du doch da.
1: Naja, aber geschmeidiger 80er-Pop hier, hä?
0: Ja, ist er ja auch. Auch darüber kann man geschmeidig singen, lieber Verrückte. Hitrate RTL hier, Mirko und Claudi. Claudi hat nochmal geguckt, was könnte man denn tun, wenn man möchte.
1: Man könnte heute schon mal losziehen in Alt-Bernsdorf auf dem Eigen in der Lausitz. Da ist nämlich Löschangriff der Feuerwehren unter Flutlicht. Heute geht's schon mal los, da sind die Jugendfeuerwehren dran. Morgen dann die Erwachsenen. Außerdem gibt's eine Feuerwehrparty und Feuerwerk. Dann auch sehr schön, wer einen Hund hat, könnte in Dresden im Natur Bad Mockritz vorbeigucken. Morgen und Sonntag ist Hundebadetag, also jeweils ab 13 Uhr. Da können die Vierbeiner ein bisschen planschen. Sie dürfen auch mit rein, also ins Bad, nicht ins Wasser wahrscheinlich. Genau. Dann gucken wir nach Chemnitz. Da ist an diesem Wochenende Schlossteich-Festival. Heute Abend geht's los mit der Schlagerparty. Und man kennt ja die internationale Friedensfahrt noch. Das gibt ja jetzt stattdessen diesen European Peace Ride. Und der macht auch in Merane halt, beziehungsweise kommt durch an der Steinwand, und zwar

0: Sonntag und da gibt es ringsrum um diese Fahrt dann dort auch ein kleines Event, also können Sie dort mit vorbeigucken am Sonntag an der Steinwand zum Familienfest.
1: Sag's für mich nochmal, wie heißt die Friedensfahrt jetzt?
0: European Peace Ride.
1: Yes. Mhm. Okay, dann gehen Sie mal gucken. So, liebe Sarah, für dich kommt jetzt hier Spandau Ballet.
0: Ach schön.
1: Und ein bisschen Gold.

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2: Mit Michael Daub, guten Abend. In Sachsen hat es bis Ende Juli mehr Wolfsangriffe auf Nutztiere gegeben als im Vorjahreszeitraum. 73 Fälle wurden registriert. 2025 waren es bis Ende Juli 57. Die Zahlen hat die Fachstelle Wolf mitgeteilt. Auch die Zahl der getöteten Tiere ist leicht gestiegen. In diesem Jahr wurden bisher 200 tote Tiere gezählt. Besonders viele Wolfsrisse werden im September und Oktober erwartet, weil die Wolfswelpen dann besonders viel Nahrung brauchen. Sachsen gehört mit 35 Wolfsrudeln zu den wolfreichsten Bundesländern. Für sächsische Jugendliche ist der Schulstress die größte Belastung im Alltag. Wie eine aktuelle Studie der Barmer Krankenkasse zeigt, fühlen sich rund 34% der 14- bis 17-Jährigen durch die Schule stark beeinträchtigt. Damit liegt der schulische Druck deutlich vor allen anderen Sorgen, wie Familienproblemen oder Einsamkeit. Da Lernplattformen und Klassenchats den Druck auch in die Freizeit tragen, rät die Barmer Jugendlichen zum bewussten Abschalten und Auftanken. Lichtblick der Studie, mit 72% blickt trotz alledem eine große Mehrheit der Jugendlichen optimistisch in die Zukunft. Mehr Wohnungen, bezahlbare Mieten und Immobilien, das ist das Ziel von Bund und Ländern. Die wollen dazu das Bauen in Deutschland einfacher und günstiger machen. Zum Beispiel sollen bestimmte Standards und Vorschriften überprüft werden. Die Bauminister der Länder haben bei der Konferenz mit Bundesbauministerin Huberts aber auch kritisiert, dass das Wohngeld gekürzt werden soll. Dadurch könnten über 380.000 Haushalte aus dem Wohngeldbezug fallen. Die Bundesregierung will ja die sogenannte Rente mit 63 abschaffen, doch dagegen gibt's viel Kritik, auch in den eigenen Reihen. Arbeitsministerin Baas hat diesen Plan heute im Bundestag verteidigt. Ohne eine Rentenreform würden höhere Beiträge und weniger Rente drohen, so die SPD-Politikerin. Wer heute schon 45 Jahre eingezahlt hat, soll laut Baas Vertrauensschutz bekommen.
3: Wir gucken zum Sachsenwetter, kommt von Claudi.
4: Ein schöner Abend hier mit viel Sonne für die meisten von uns. Das ist fast überall auch trocken. In der Nacht wird es dann doch wieder ganz schön frisch. 11 bis 8 Grad gibt's und morgen erwarten wir dann so einen ziemlich schönen Mix aus Sonne und Wolken. 21 bis 24 Grad gibt's dazu. Genießen Sie es, wenn Sie draußen unterwegs sein wollen. Der Sonntag wird nämlich wechselhafter. Da kann es dann verbreitet auch mal regnen.
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3: Hitradio RTL meldet A4 Chemnitz Richtung Dresden zwischen Dreiecknossen und Wilsdruff 2 Kilometer Stau. Zwickau Richtung Chemnitz auf der A72 zwischen Chemnitz Süd und Kreuz Chemnitz 1 Kilometer stockend. Und die S173 zwischen Kotter und Berggießhübel in beiden Richtungen Vollsperrung nach Unfall. Es blitzt Dresden, Stuttgarter Straße, stadtauswärts in Höhe Pforzheimer Straße.
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3: So, mit Sandra, Stop for a Minute, mit der Klaus Lageband. Und hier gibt's Cliff Turner. Also erstmal der Wunsch.
8: Hallo, hier ist der Andreas Taucher. Ich würde mir gerne was zum 80er-Wochenende wünschen. Und zwar eine Gute-Laune-Song, passend zum Wetter. Und zwar von Cliff Turner, Moonlight Affair. Damit grüße ich meine Frau Bianca, die ich total lieb habe. Und wünsche allen ein schönes Wochenende.
3: Mhm. Ist interessant, den Titel gibt es auch von Silent Circle.
4: Ja.
3: Das liegt daran, dass Cliff Turner den Produzenten von Silent Circle gut kannte, nämlich Alex Breitung. Und er hat gesagt, du kannst doch auch mal singen, das Lied.
4: Und da haben hat er es auch noch mal ein bisschen eingesungen.
3: Hat er gemacht.
4: Fand das schön, hat es veröffentlicht.
3: Ich nehme das gleich, nehme einfach die anderen, machen nur die Spuren für die Musik mal neu hier.

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Sandra, Stop for a Minute, Hitradio RTL hier, Mirko und Claudi, Freitagabend, 6:45 haben wir's. 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
6: So, dann nochmal final. Sachsenwetter für heute und das Wochenende.
7: Aber ganz schön ist das hier. Also wir haben morgen dann auch so einen freundlichen Sonne-Wolken-Mix und es ist weitestgehend trocken. Jetzt kommt ja mal so ein klein bisschen Regen in den Raum Leipzig rein, aber das alles nicht allzu viel. Mehr wird's am Sonntag. Also falls ihr da draußen unterwegs sind, dann mit Regenschutz. Da haben wir doch verbreitet mal ein bisschen länger anhaltenden Regen, eventuell sogar 22 Grad ist dann die Top-Temperatur.
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6: So, ein bisschen entspannter auf den Straßen. A4 Dresden Richtung Görlitz, zwischen Görlitz und Grenzübergang Ludwigsdorf. 1 Kilometer Stau, ansonsten rollt es im

0: Großen und Ganzen. Hier haben wir noch die S173 zwischen Kotta und Bergkieshübel in beiden Richtungen. Vollsperrung nach Unfall. Und es blitzt Dresden, Stuttgarter Straße, Stadt auswärts, Höhe Pforzheimer Straße und Zittau die Ludwigstraße. Tempo 20 beim Ludwigsbad.
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0: So, ich muss jetzt nochmal kurz zurückrechnen und mal ein bisschen blättern im Gehirn. Das ist ein loser Zettelhaufen, nur also ist nichts archiviert. Noch aber ich glaube, Gary Moore hatten wir noch nicht.
4: Noch gar nicht im 80er-Wochenende?
0: Ich glaube, ich persönlich hatte ihn noch nicht. Okay. Deswegen freue ich mich.
4: Ja.
0: Das ist eine schöne Nummer und Gary Moore spielt man, glaube ich, viel zu selten.
4: Mhm.
0: Hier kommt der Wunsch dazu.
5: Hallo Hitradio, ich habe auch mal einen zwar sehr frühen 80er Wunschtitel an euch und zwar wäre das Gary Moore, Empty Rooms. Bin der Michael aus Plauen.
4: Schön, Michael, spielen wir dir gern.

0: Beim letzten Gong von Alphaville war es etwa 3:45. Mhm. Das heißt also, wir machen uns langsam, aber sicher vom Acker.
1: Wir werden ja quasi rausgedrängelt.
0: Ja, ich weiß gar nicht, ob Christian Biesel heute da ist, aber ich habe seine Pfleger schon gesehen. Ich glaube, er kommt gleich.
1: Ja, Christian übernimmt jetzt hier mit seiner Sendung ohne Namen. Bleiben Sie schön dran, da haben Sie auf jeden Fall sehr viel Spaß.
0: Wir haben auch noch ein bisschen Spaß, wir haben nämlich auch noch ein paar 80er-Wünsche.
2: Hallo, hier ist Heiko und zu den 80er-Wochenenden wünsche ich mir von Two of Us das Lied My Inner Voices und sende damit ganz viele liebe Grüße nach Kamenz.

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8: Mit Michael Daub. Die Ratingagentur Standard & Poor's hat Sachsen erneut die bestmögliche

0: menschliche Bonität attestiert. Wie im Vorjahr vergab die Agentur die Top-Note AAA. Ein Bundesland mit dieser Bewertung wird als besonders kreditwürdig und finanziell stabil eingestuft.
1: Der Freistaat wird in diesem Jahr voraussichtlich rund 170 Millionen Euro an Kreditzinsen zahlen, wie das Finanzministerium in Dresden mitteilte. Der Anteil der Zinsausgaben am Gesamthaushalt sei mit 0,4% der geringste unter allen Bundesländern. Pro Kopf heißt das, jeder Sachse ist statistisch gesehen mit knapp 3.200 Euro verschuldet. Das ist bundesweit der zweitniedrigste Wert. Nur Bayern steht besser da. Gunnar Tichy, Nachrichtenredaktion.
0: Nach einer Messerattacke am Zwickauer Neumarkt ermittelt die Kripo wegen versuchten Totschlags. Gestern Nachmittag wurde ein 26-jähriger Mann von einem unbekannten Radfahrer von hinten in den Rücken gestochen. Das Opfer liegt schwer verletzt im Krankenhaus. Der Täter flüchtete. Die Kripo bittet um Zeugenhinweise. Fast 3000 Menschen sind bei den islamistischen Terroranschlägen am 11. September 2001 ums Leben gekommen. Heute zum 25. Jahrestag wurde auf mehreren Veranstaltungen der Opfer gedacht. Am Ground Zero in New York haben Angehörige die Namen der Getöteten vorgelesen. Dazu gab es mehrere Schweigeminuten, die an die Einschläge der Flugzeuge und den Einsturz der Zwillingstürme erinnert haben. Die Bundesanwaltschaft hat in Berlin Anklage gegen 7 mutmaßliche Mitglieder der islamistischen Terrororganisation Hamas erhoben. Die Männer sollen an der Beschaffung von Waffen für Terroranschläge auf israelische oder jüdische Ziele beteiligt gewesen sein. Die Bild berichtet, dass die Hamas zum Jahrestag des Massakers vom 7. Oktober letztes Jahr Anschläge in Berlin und Wien geplant hatte. Das Blaue Wunder in Dresden wird übers Wochenende voll gesperrt. Grund sind die laufenden Arbeiten am Korrosionsschutz. Dafür muss jetzt das Gerüst auf der Loschwitzer Straße umgebaut werden. Von heute Abend 21 Uhr bis Montag früh um 4 ist die Brücke dicht. Nur Fußgänger und Radfahrer dürfen drüber. Der restliche Verkehr wird über die Waldschlösschenbrücke umgeleitet. In den nächsten Wochen wird es laut Stadt weitere Vollsperrungen geben.
2: Ja, da leisten wir uns mal einen kurzen Blick aufs Wetter. In der Nacht ziehen dichtere Wolken auf, die Temperaturen sinken auf etwa 14 bis 11 Grad, im Flachland ab 8 Grad haben wir so in den Höhenlagen und Samstag haben wir dann zeitweise so einen schönen Wechsel aus Wolken und auch heiteren Momenten bei 13 bis 23 Grad. Sonntag schiebt es dann ein paar Regenwölkchen rein, es kann sein, dass es hier und da ein kleines bisschen feucht wird von oben bei Temperaturen von 14 bis 22 Grad.
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2: Schauen wir mal auf Sachsenstraßen. Da gibt es nicht allzu viel zu melden. Zwei Meldungen gibt es. A4, Dresden Richtung Görlitz. Zwischen Görlitz und dem Grenzübergang Ludwigsdorf haben wir 2 Kilometer Stau. Müsste ungefähr 10 Minuten Zeitverlust einrechnen. Und die A15 Cottbus Richtung Breslau. Zwischen Cottbus Süd und Roggossen haben wir stockenden Verkehr. Da geht es etwas langsamer vorwärts. Blitzer haben wir aber noch. Und zwar einen in Dresden auf der Stuttgarter Straße stadtauswärts, Höhe Pforzheimer Straße. Einen in Zittau auf der Ludwigstraße in der Tempo-20er Zone beim Ludwigsbad. Und einen in Leipzig auf der Hohentichelnstraße statt auswärts, da steht der Superblitzer und wartet darauf, ordentlich abzukassieren. Sollte es sonst noch irgendwelche Meldungen geben, Staus oder Blitzer, dann gern her damit. Dafür gibt es eine kostenlose Nummer, die lautet 08000 77 8000.
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2: Yo, Fadi ist wieder da und er freut sich total, heute von 19 bis 23 Uhr euer Diener zu sein. Schickt mir einfach ein paar WhatsApp-Nachrichten rüber, Musikwünsche, grüßt die Arbeitskollegen, Familienmitglieder, Leute, die ihr eigentlich schon lange nicht mehr gegrüßt habt oder vielleicht solche, die ihr hasst und mit denen ihr euch befreunden wollt wieder. Dafür ist die Sendung gut, dafür ist die Sendung ohne Namen da, bei einem Wochenende zu Hitradio RTL und es gibt immer diesen kleinen, netten Arschtritt ins Wochenende. Der kommt von mir, ich freue mich auf euch.

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0: So, da bin ich wieder. Chef hat gesagt, ich soll eine schicke Sendung machen.
1: Da ist er aber der Einzige, der das möchte.
0: Jetzt hört mal zu, ihr zwei Pfeifen. Stänkert nicht schon wieder. Das hier ist eine Anmoderation. Ich will doch schließlich keinen Witz erzählen.
2: Hast du das denn jemals gemacht?
0: Lass das. Ihr wisst doch ganz genau, dass die Sendung ohne Namen auch ein kleines bisschen komisch sein soll.
1: Da hast du recht. Und er hat mir nie besser gefallen als in der Show von letzter Woche.
0: Ja, das ist sehr freund... Letzte Woche hatte ich doch gar keine Radioshow.
1: Mein Plädoyer ist beendet.
2: Das hat er gesessen.

So, Lieben, schön wieder bei euch zu sein. Erstmal ganz große Entschuldigung für alle, die letztes Wochenende oder letzten Freitag umsonst eingeschalten haben und ich nicht zu hören war. Wir hatten Fantreffen in Gornau. Das war großartig und allen, die dabei waren, das war wirklich eine super Sause. Dankeschön, dass ihr da wart und allen anderen, die Geduld hatten und nicht hinkommen konnten, denen sage ich jetzt an dieser Stelle, es ist schön, dass ich wieder bei euch sein darf und mit euch gemeinsam ins Wochenende feiern darf. Verrückte Wochen, oder, mein lieber Schalli? Und wenn man jetzt nach Mecklenburg-Vorpommern guckt, Wahlumfragen ergeben, dass die CDU circa bei 7% liegt. Wenn sich unser Friedrich Merz mal noch richtig reinhängt und so weitermacht, kann es sein, dass er die 5%-Hürde schafft. Wäre doch gigantisch, oder? Ach nee, das geht ja eigentlich andersrum.

0: Papa ist da und hier klingelt's ordentlich in der WhatsApp-Eingangstüte. So, der Nächste bitte und der Erste heute.
1: Hallo, schönen guten Abend, Christian, der Micha und die Corinna.
0: Grüße.
1: Aus Roland. Und wir wünschen uns einen Musikwunsch, wenn es geht, von Divine, den Titel I'm So Beautiful. Aha. Da reicht aber die Single-Version zu, weil die ist mit am besten. Wir wünschen dir eine schöne Sendung bis 23 Uhr und ja, schreib mal, wann der Titel kommt, damit ich auch Bescheid sagen kann. Wir haben zwar das Radio an, aber sicher ist sicher.
0: Na, da würde jemand nicht ab und zu mal nicht hinhören, oder? In den nächsten 4 Stunden. Naja, gut, okay. Aber wenigstens hast du Roland noch gewusst. Obwohl sie vorgesagt hat, ich hab's ganz genau gehört. Ihr sicher zu Hause auch. Schön, dass ich bei euch sein darf. Wir machen wieder ein kleines bisschen Wochenendparty. Stimmung, um ordentlich reinzukommen.

0: Beautiful. Drag Queen. Divine. Das ist sowas von nicht selbstkritisch, dass wir es quasi fast schon ignorieren müssen.
1: Mein kleiner Stimmungstest. Wie ist die Stimmung hier? Zicke-zacke, zicke-zacke. Schlecht.
2: Das ist der Moment gewesen, in dem ich wusste, die Veranstaltung ist in die Hose gegangen. 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

0: verehrten Hörerinnen und Hörer von Hitradio RTL, schauen wir mal ganz kurz, was auf den Straßen von Sachsen los ist.
1: Ja, da haben wir eine Meldung von der A17 Dresden-Prag in Höhe Rastplatz am Nötnitzgrund in beiden Richtungen Personen auf der Fahrbahn. Bitte dort sehr vorsichtig sein. Weiter geht's nochmal mit der A4 Dresden Richtung Görlitz. Zwischen Görlitz und dem Grenzübergang Ludwigsdorf haben wir 1 Kilometer Stau. Das ist schon fast zu vernachlässigen. Blitzer haben wir noch. Da hat sich noch nichts geändert. Einen in Dresden auf der Stuttgarter Straße, stadtauswärts, Höhe Pforzheimer Straße. Einen in Zittau auf der Ludwigstraße in der Tempo-20er-Zone beim Ludwigsbad. Und einen in Leipzig auf der Hohentichelnstraße, stadtauswärts. Da steht der Superblitzer. Und macht ein bisschen Geld für die Kommunen. Die brauchen es ja auch. Ja, soll es sonst noch irgendwelche Meldungen geben, Staus oder Blitzer, dann gern her damit. Die Nummer kostet nichts. Maximal die Anstrengung, den Hörer in die Hand zu nehmen und ganz kurz einzutippen und uns zu sagen, wo der nächste Stau und der nächste Blitzer ist. Und diese Nummer lautet 08000 77 8000.
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1: Selbst wenn wir jetzt eine Woche ausgesetzt haben, wollen wir natürlich alte Traditionen nicht brechen und jetzt den gesungenen Wetterbericht fürs Wochenende machen. Ich habe mich so ein kleines bisschen, ja, ich will noch nie sagen, in den Herbstblues begeben, aber es ist schon etwas, naja, getragen.

0: noch gediegener, um sich daran zu gewöhnen, dass wir langsam vom Sommer Abschied nehmen müssen.
1: Wolken ziehen aus Westen rein, ab und zu gibt's Sonnenschein, im Schnitt bei 22 Grad, Sonntag auch mal Regen naht. Der Sommer ist nun fast vorbei, oft gab es mal hitzefrei, tagelang kam Bier geschwitzt, auch hat's gedonnert und geblitzt, damit im Garten Pflanzen sprießen, musste man oft ganz viel gießen.

0: frisst.
1: Ach, was soll's, gib noch einen Teller, ja. Das Zeug muss da weg. Ah, schön Kürbis.
2: Bin ehrlich gesagt, ich habe mich noch nicht überfressen, aber was ich dieses Jahr noch nicht gekriegt habe, war eine süße Kürbissuppe. Das wäre mal was. Kann einer von euch süße Kürbissuppe? Das wäre doch mal Hammer. Naja, jetzt vielleicht nicht heute vorbeibringen, aber eine süße Kürbissuppe, das ist so eine Kindheitserinnerung. Traut sich so gut wie keiner ran oder machen nicht viele. Ich würde es gerne essen.
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2: Nachdem wir dies geklärt haben.
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2: Möchten wir die Hörer nochmal darauf hinweisen, bei welchen Sender sie sind und wie ich heiße. Das ist erstmal schon ganz gut. Und zweitens darauf hinweisen, dass es erstmal letzte Woche oder letztes Wochenende Rambazamba in der Pampa in der Linde Leutnitz gab. Mein lieber Schwan, ich schwitze jetzt noch und rieche wie ein nasser Fuchs. Das kriegst du mit einmal Duschen gar nicht weg, auch nicht mit fünfmal Duschen. Es war der Wahnsinn. Dankeschön, dass ihr da wart und mit uns gemeinsam gefeiert habt. Natürlich auch Dankeschön an die ganzen verrückten Fans, die in Gronau mit dabei waren. Und wir gehen jetzt das nächste Projekt an. Und zwar ist das am 3. Oktober in Borna. Endlich sind wir mal in der Leipziger Drehe. Viele, viele, viele haben monatelang nachgefragt. Und Mensch, wann seid ihr denn endlich mal bei uns so ein bisschen Leipziger Ecke oder sowas? Und diesmal ist es soweit. 3. Oktober, Borna. Und da sieht es schon so aus, dass es jetzt im Laufe der nächsten Woche spätestens ausverkauft ist. Deswegen Beeilung und ganz schnell hinmachen, damit wir gemeinsam feiern können. So, jetzt machen wir ein kleines bisschen Musik und das machen wir natürlich auch passend einmal noch zum Thema Herbst. Für alle, die vorhaben, schon langsam die Pilzkörbchen rauszukramen und die Messer zu wetzen. Kann sich noch jemand an Fuchs und Elster und den Riesenpilz erinnern? Ganz sicher, oder? Der Fuchs.

Soweit ich weiß, hat das irgendwann ein Kollege von DT64 zu DDR-Zeiten mit Tonbändern zusammengeschnitten. Da musste man richtig viel arbeiten und eine ganze Menge von diesen Geräten haben. Ja, und an die Geschichte kann sich vielleicht auch noch der eine oder andere, zumindest von den 80er-Jahre-Kindern, ganz gut erinnern. Wer hat sie nicht auf Schallplatte gehört? Wenn Mutti und Vati mal wieder Vinyl aufgelegt haben, wie man so schön sagt. So, Freunde, das Fernglas geputzt, mal ganz kurz in die aktuellen Hitparaden geguckt. Der ist druckfrisch. Schön, dass ich bei euch sein darf. Das ist die Sendung ohne Namen. Gehen wir es an, bis 23 Uhr ist der Papa da. Schickt mir was rüber, 0351 5000 2000. Sprachnachricht bitte.

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Das ist die Sendung ohne Namen bei Hitradio RTL. Audiosuggestives Arbeiten mit dem Hörer. Du, bist du niemals aufgewacht, der du da draußen jetzt gerade zuhörst, und hast den schlafenden Menschen neben dir einfach mal zärtlich geküsst? Ich habe das gestern gemacht. Jetzt darf ich nie wieder mit dem Flixbus mitfahren.

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4: Nun kurzer Blick auf Wetter. In der Nacht ziehen dichtere Wolken auf, die Temperaturen sinken auf etwa 14 bis 11 Grad. Im Erzgebirge kann es teilweise auch mal bis 8 Grad runtergehen. Samstag haben wir es dann zeitweise stärker bewölkt, zeitweise aber auch heiter bei Temperaturen um 13 bis 23 Grad. Und am Sonntag kann es dann ein paar Regenwolken reinschieben. Das heißt, es wird ab und zu mal Feuchte von oben. Aus Nordwesten zieht der Regen auf. Um die 14 bis 22 Grad haben wir an Temperaturen zu erwarten. Das heißt, es ist alles noch allgemein erträglich.
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4: Da wir keinen Verkehrshubschrauber haben, schauen wir heute mal direkt auf die Straßen. Die A4 Dresden Richtung Görlitz zwischen Dreieck Dresden-Nord und Hermsdorf haben wir die rechte Spur gesperrt. Da ist ein Radwechsel auf der Fahrerseite im Gange. Damit verbunden schon ein kleiner Rückstau, also bitte dort auch vorsichtig sein. Weiter geht's mit der A17 Dresden Richtung Prag in Höhe Rastplatz am Nödnitzgrund in beiden Richtungen Personen auf der Fahrbahn. Die A72 Chemnitz Richtung Zwickau in Höhe Rastplatz am Neukirchener Wald haben wir Gegenstände auf der linken Spur und eine Meldung noch von der A4 Chemnitz Richtung Erfurt. Zwischen Gera und Gera Langeberg haben wir einen defekten PKW in der Abfahrt stehen. Ja, sollte es sonst noch irgendwelche Meldungen geben, dann schickt sie rüber. Aber vorher müssen wir natürlich noch auf die Blitzer zu sprechen kommen, die sie noch nicht gehört haben. Und zwar steht einer in Dresden auf der Stuttgarter Straße stadtauswärts Höhe Pforzheimer Straße, einer in Zittau auf der

0: Ludwigstraße in der Tempo 20er Zone bei Ludwigsbad und einer in Leipzig auf der Hohen Tichelnstraße stadtauswärts. Da steht der Superblitzer. Ja, sollte es sonst noch irgendwelche Meldungen geben, Staus oder Blitzer, dann gern her damit. Wir haben was kostenlos anzubieten, nämlich die Nummer, die für den Verkehr zuständig ist. Und das ist genau die 08000 77 8000.
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0: Ja, an der Stelle erstmal Dankeschön sagen darf, dass er heute wieder hier sein darf und für euch und mit euch gemeinsam ein bisschen Spaß machen kann bis 23 Uhr. Der kleine nette Arschtritt ins Wochenende. Uns soll es ja auch gut gehen. Zumindest je beschissener die Zeiten ringsrum sind, umso besser muss man es halt irgendwie versuchen, anders hinzukriegen und sich nicht runterziehen zu lassen. Ja, wo auch immer man im Moment hinschaut und Nachrichten oder sowas. Also ich schaue schon ungern immer überhaupt in den Fernseher oder machen dann auch noch laut. Nun ja, das wird euch wahrscheinlich genauso gehen. Umso mehr gibt es natürlich Möglichkeiten, sich zu treffen und einfach mal zu feiern wie früher. Das haben wir letztes Wochenende gemacht. Einmal in Gurnau und einmal in der Linde Leubnitz. Es war gigantisch und alle, die dabei waren, nochmal Dankeschön, dass ihr so genial mitgefeiert habt und dass wir gemeinsam auch den Heimweg durchs Nest gefunden haben bei der einen oder anderen Haltestelle in irgendeinem Haushalt. Dankeschön auch dort für die Bewirtung. Ich will es nicht näher erläutern, aber ich muss sagen, also ich für mich hatte einen leichten, also Übergang, etwas schwereren Übergang von Freitag zu Samstag. Nennen wir es ganz einfach mal so. Kurz gesagt, man hat wenig geschlafen. Also kurz gesagt, auch wie früher. 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So, jetzt lange Rede, kurzer Sinn. Wir haben natürlich immer traditionsgemäß 20 Uhr den Wunschtitel der Fangruppe der Sendung ohne Namen bei Facebook. In dem Fall ging es um, ich gucke noch mal kurz auf den Zettel. Ach ja, die Top 10 vom 11.09.1996. Und da hat der hier gewonnen.

0: Bad Boys Blue, Lover on the Line. Heißt das jetzt Liebe, aber auf dem Strich? Na, komm, komm. Ja, die Sendung ist ja bekannt dafür, dass wir hin und wieder mal Titel spielen, die sonst im Radio nicht laufen. Vielleicht lässt der nächste Musikwunsch Spielraum dazu frei.
1: Hallo, lieber Christian. Heute senden wir mal viele liebe Grüße aus Barcelona an dich, die Fangemeinde und die Zuhausegebliebenen. Ihr genießt jetzt noch die letzten zwei Tage hier.
0: Euch geht's
1: und
0: gut.
1: Und wir sitzen jetzt auf unserer Dachterrasse und grillen und hören natürlich deine Sendung. Und wir würden uns ein Lied über Barcelona wünschen. Vielleicht findest du ja irgendetwas in deiner Trickkiste. Und ja, bis dahin. Tschüss.
0: Ja, im ersten Moment habe ich natürlich an den Klassiker gedacht. Freddie Mercury, Montserrat Caballé. Aber nee, so ein Schleicher. Nee, machen wir nicht. Ich habe was gefunden von Manu Chao. Rumba de Barcelona. Finde ich geil.

Wir schreiben das Jahr 1996. Oliver Bierhoff ballert uns im Finale gegen die Tschechen unsterblich. Er schießt das allererste Golden Goal in der Geschichte und holt den Pott nach Hause. Deutschland ist Europameister und ganz Schwarz-Rot-Gold steht auf den Tischen im wahrsten Sinne des Wortes. Ja, im Radio läuft Nordisch by Nature mit Jein. Blümchen ballert ein bisschen was raus. Happy Hardcore kommt. Maruscha ist dabei und es gibt auch den einen oder anderen etwas außergewöhnlichen Song in den Hitparaden. Den hier zum Beispiel.

0: Fiesta Mexicana.
1: Vámonos aquí. So, Freunde, der spanischen Sprache. Wir müssen jetzt das Thema wieder wechseln und zum nächsten Musikwünschenden und natürlich auch Grüßenden kommen. Ja, ja.
2: Guten Abend, Christian.
0: Guten Abend.
2: Hier ist der Pascal aus Schmiederfeld.
0: Grüße.
2: Aktuell noch in der Landeshauptstadt auf dem Heimweg.
0: Okay.
2: Und ich wünsche mir den Titel Halt dein Maul.
0: Mhm.
2: Weil es einfach ein guter Song ist und ich einfach jetzt mal runterkommen muss und ins Wochenende starten will. Genau. Weil, wie gesagt, gerade auf dem Weg von Arbeit.
0: Naja.
2: Ich grüße die Fangemeinde der Sendung ohne Namen. Alle, die die Sendung hören. Und ja, ich natürlich auch. Also man sieht und hört sich. Bis später.
0: Sag mal, ich habe jetzt gleich nochmal nachgefragt, was er beruflich macht. Monteur für Terrassendächer, Carports und Solaranlagen. Eigentlich ist man doch da einsam und alleine. Da hat man es doch gerne, wenn das Gegenüber nicht das Maul hält. Aber gut, wer weiß.

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0: Neuseeland.
1: Die Sendung ohne Namen bei Hitradio RTL. Die Sendung, die einfach alles anders macht, als man es rein theoretisch im Radio machen würde. Und das macht die Sendung natürlich zu einem Cocktail, der für den einen oder anderen vielleicht auch hin und wieder mal schwer genießbar ist. Na, mal sehen, wie er jetzt die nächsten 6-7 Minuten überlebt. Achtung, hingehört.
2: Ja, hallo, lieber Christian. Ich würde mir noch heute noch ein Lied wünschen von Bruno und Bruno. Wir sind alle über 40. Grüße alle meine Kumpels in Hermsdorf.
1: Okay.
2: Und vor allen Dingen die Ines in Leipzig. Und ich wohne jetzt bei ihr und ich freue mich sehr. Und ich hoffe, hast noch eine schöne Sendung und mach weiter so. Ciao, ciao.
1: Früher hat man gesagt, ich bin jetzt mit der Ines zusammen. Ich liebe dich. Alles gut. Ich wohne jetzt bei ihr. Das ist das Neue. Ich liebe dich. Und das ist auch schön. Also ich hoffe zumindest, dass ihr ein paar seid. Nicht, dass ich jetzt etwas zu weit gegangen bin. Ansonsten müsstet ihr versuchen, innerhalb der nächsten 2 Stunden ein Paar zu werden. Das ist ja jetzt auch kein Problem. Sag viele Grüße von mir. Und ja, dann denk an den Flixbus am Anfang.

0: Wenn das jetzt gerade der Chef gehört hat, dann sagt er, also wir sind kein öffentlich-rechtlicher Rundfunk. Das kann doch nicht sein. Dann würden ja die Leute für uns GEZ-Gebühren bezahlen. Und das wollen wir ja nicht. Wir wollen ja eigenständig sein. Da können wir ja gleich sowas spielen hier.
1: Sing mir den Jodler der Berge, denn ich höre ihn sogar.
0: Oder machen wir diese Worte?

0: Turn Me Inside Out. Du sagst, du würdest sagen, du krempelst mich um.
1: Hallo Christian.
0: Grüße.
1: Sind die sechs Jungs, die gerade nach Norwegen fahren.
0: Ach was.
1: Zum Hochseeangeln. Der Mike, der Bernd, der Gustl, der Ingo, der Carsten und der Patrick. Und wie jedes Wochenende hören wir trotzdem deine Sendung.
0: Das ist vernünftig.
1: Sind natürlich wie jedes Wochenende auch sehr begeistert.
0: Das ist auch vernünftig.
1: Wollen dich lieb grüßen und unsere Familien zu Hause. Ja, und würden uns noch ein wunderschönes Lied wünschen von Pink Floyd. Another Brick in the Wall. Dankeschön.
0: Und klar, paar Jungs, die angeln fahren und jetzt auf der Hinfahrt so tun, als ob sie sich von Herzen von ihrer Familie verabschieden würden. Dabei wollte er eigentlich nur in der Runde sitzen und saufen. Wer weiß, fangt ihr überhaupt einen Fisch? Ich will Beweisfotos, Freunde, das geht so nie. Viel Spaß und Petri Heil!

0: Meine sehr verehrten Damen und Herren, liebe Hörerinnen und Hörer der Sendung ohne Namen bei Hitradio RTL. Wir möchten Sie darauf hinweisen, dass sich im bunten Blumenstrauß der verschiedenen Musiken dieser Sendung hin und wieder außer Blumen auch mal ein kleines Stück Kaktus oder Distel verbirgt. Vielleicht ist das nun folgende gleichgespielte Stück genauso etwas.
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6: 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Wir stellen Tragbare her, die werden ungefähr in circa 2 Monaten rauskommen. Tragbare, das sind einfach Taschen ohne Henkel. Wir wissen noch nicht wozu, aber es wird auf jeden Fall genial. Schön bei euch zu sein, bis 23 Uhr bin ich es noch. Schickt was rüber, 0351 5000 2000.

So, liebe Kollegen, wenn wir jetzt hier Hände oben haben, es sei denn, ihr seid irgendwo am Lenkrad an dem Fahrzeug und da geht das natürlich nicht, dann sollten wir uns wieder mal erinnern an eine Zeit, Anfang der 90er, als CDs noch 35 Mark gekostet haben. Da hat sich hingebrettert, Alter, aber es war es mir wert.

90ern schon gemacht hat. So, Lieben, wir kommen zu einem Musikwunsch von Steve Kaiser. Der hat gesagt, spiel mal unbedingt so was Ländliches. Und da bin ich drauf gekommen, dass ich diesen Titel noch nie gespielt habe. Und zwar kommt das von einer Band namens Matterhorn Project. Gut, okay. Die hätten sich jetzt schlecht Borsberg-Projekt oder Lilienstein- oder Gammrich-Projekt nennen können. Deswegen hat man sich für die Schweiz entschieden. Und Mu, so heißt dieser Titel. Und beginnt der Hamster anzuhumpeln und der Frosch zeigt, wo er die Locken hat. Das ist nämlich für die Landwirte in der ganzen Region.

Übrigens eine ganz sympathische und ganz liebe hatte ich ab und zu mal schon mit auf der Bühne, Luna. Das ist wirklich eine tolle Künstlerin und die hat es nach wie vor noch richtig drauf und kann die Massen noch richtig gut bewegen, wie es damals in

Alter Verwalter, da drehen ja sogar die Landwirte durch. Boah, das ist eine Nummer. Viele Grüße an Steve Kaiser. 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Thank you.

0: Ride Like the Wind. So, lieben Fadi ist bei euch und bringt euch gezielt ins Wochenende und lässt euch ein kleines bisschen den ganzen Alltagsstress vergessen. Schickt mir einfach ein bisschen was rüber unter der 0351 5000 2000. Macht's so wie der Ralf. Hörst du den?
1: Hallo, Herr Gietzel. Schönen Abend.
0: Abend.
1: Hier ist die Familie Cicala aus Freital.
0: Das ist schön.
1: Im Garten und machen gerade ein schönes Lagerfeuer. Mhm. Hören deine herrliche Musik zum Freitagabend. Das ist immer ein Highlight. Ja, und ganz spontan fällt mir doch ein, kennst du das Lied? Hat damals unser Chef-Indianer gesungen, Gojko Mitic, Lösch das Feuer. Mhm. Bei uns wird es noch eine Weile dauern, ehe wir das Feuer löschen, aber das Lied war gut. Kannst ja mal gucken, ob du es findest. Ansonsten habe ich noch alternativ mein Lieblingslied aus dem Osten. Das war, wie hießen sie? Jetzt komme ich da gar nicht drauf. Ach hier, Rosalilli. Von und mit Rosalilli. Das waren doch irgendwie die Kinder von die Pudis.
0: Na klar. Jungs,
1: ne? Irgendwie einer davon. Naja, vielleicht erzählst du was drüber.
0: Ja, pass auf.
1: Ansonsten schönen Freitagabend noch. Tschüssi und mach weiter so. Tschüss.
0: Alter, das Feuer knistert laut im Hintergrund. Das macht ja gleich ringsrum alle Radios etwas heißer, im wahrsten Sinne des Wortes. So, Lieben, also löscht das Feuer, machen wir, aber das machen wir zum Ende der Sendung. Jetzt machen wir erstmal Rosalili. Lasst mal nichts anbrennen in der Gegend, okay?

Chrissy Hynde, Brass in Pocket. So ihr Lieben, ihr seid genau richtig, wenn ihr noch ein kleines bisschen Radio hört, im Fernseher noch ein bisschen auslasst und euch einfach ins Wochenende treiben lasst von mir. Ist mir eine große Freude für und mit euch da zu sein. Bis 23 Uhr bin ich's noch, schickt ein bisschen was rüber. 0351 5000 2000. So nice,

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Nun, meine sehr verehrten Damen und Herren, liebe Hörerinnen und Hörer, die Weisheit des Tages. Wenn du genau 9 Monate nach deinem Vater Geburtstag hast, weißt du ganz genau, dass deine Mutter damals das Geschenk vergessen hatte und improvisieren musste.

0: alte Schnodderschnauze Billy Idol, L.A. Woman. So, ihr Lieben, ihr seid genau richtig, das ist die Sendung ohne Namen beim besten Sender der Welt, Hitradio RTL. Und denkt dran, selbst wenn es jetzt ein bisschen herbstlich wird und hin und wieder mal ein bisschen regnet und die Bäume etwas bunt werden, wir müssen es irgendwie rausreißen, denn...
1: Es

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1: Genau, das ist eure Gärtnerei, das ist euer Wellnessbereich. Nach dem Motto, in der Sauna riecht es hart, wenn neben dir die Hildegard. Das ist ganz einfach der bunte Blumenstrauß an Musik, die man sich nicht bunter vorstellen könnte, wenn man nicht die Sendung ohne Namen hören würde an einem Freitag. Es ist schön, bei euch zu sein. Schickt mir noch ein bisschen was rüber, 0351 5000 2000, wenn ihr genauso viel Langeweile habt wie ich. Nee, ich habe keine Langeweile. Woher sollte ich die holen?

0: Maria Fedorowski, Gegensätze ziehen sich an. Und ich wünsche uns noch einen schönen Abend. Vielen Dank fürs Spielen. Hier ist überhaupt die Katja. Vielen Dank. Ciao.
1: Oh, da fordert die Katja mich auch, mein lieber Scholli. Mal irgendwo tief in der Werkzeugkiste gucken.
2: Keine Bange, wir holen eine Zange und die Feuerleiter und dann sehen wir weiter.
1: Und mal gucken, ob ich es finde. Ina Maria Fedorowski. Schön tief aus der DDR-Zonenkiste.

0: Galapaubieselt, Disteln.
1: Hi Christian.
0: Grüße.
1: Mike aus Leipzig ist mal wieder dabei. Ich würde mir heute mal wünschen von Vince Love System. Mhm. Grüße gehen an dich ins Studio, an alle Zuhörer von Hitradio RTL und der tollen Facebook-Fangruppe der SON.
2: Liebe Grüße
1: aus Leipzig.

Die Pioniere der elektrischen Musik. Yellow, Vicious Games. So, Lieben, heute kam ein Musikwunsch in einer kleinen Kombination. Der Kollege hat gesagt, spiel mal bitte in der letzten Stunde noch diesen Titel, der jetzt gleich kommt. Und da muss ich etwas weiter ausholen. Und zwar ist das nämlich eine ganz besondere Werbung für eine Veranstaltung, die am 26. September diesen Jahres im Ortsteil Heselich, das heißt im Ortsteil von Stolpen, stattfindet. Dort kommt nämlich, und jetzt genau hinhören, für alle Kinder der 80er Jahre persönlich Gojko Mitic vorbei und wird eine Sandsteinstele, das heißt ein Denkmal einweihen, das dann im Polenstal stehen wird und erinnern wird an den DEFA-Kultfilm Die Söhne der großen Bärin, gedreht 1965. Also wer diesen Film schon mal gesehen hat oder vielleicht in nächster Zeit mal schauen wird, auf meine Empfehlung hin, der sieht dann natürlich das Polenstal und damit auch die Gemeinde Heselicht. Und zum Ortsfest, genau an diesem Wochenende am 26. September, wird er selber und höchstpersönlich da sein. So, Quoten-Indianer. Richtig. So, und deswegen machen wir jetzt auch. Gojko Mitic, löscht das Feuer. Also denkt dran, 26. September.

So, Lieben, schön bei euch zu sein. Ein paar Minütchen haben wir noch und wir haben auch was zu feiern, nämlich Richard Melville Hall hat heute seinen 61. Geburtstag. Wird niemandem groß was sagen unter dem Namen. Unter dem Namen Moby sollte es dann klingeln, denn das ist einer, der 1999 mit dem Album Play jegliche Rekorde gebrochen hat. Und wenn ein ehemaliger Punk-Gitarrist aus New York ein paar uralte Blues-Samples mit hypnotischen Techno-Beats kreuzt, entsteht manchmal echte Musikgeschichte. Moby hat um die Jahrtausendwende gezeigt, dass elektronische Musik nicht nur steril in Clubs ballern, sondern mitten ins Herz treffen kann. Glatze Brille, volle Ladung Gefühl. Wir drehen die Regler auf und hören uns mal, naja, eben nicht so eine Techno-Nummer an von Moby, sondern diese Nummer hier. Happy Birthday.

Hübes Hit Radio RTL Themen. Wir sind Holger und Chris und wir kochen seit Jahren jeden Freitag zusammen und hören eure Musik. Wir sind ganz begeistert. Wir wünschen uns von Christian Steifen Ich fühle mich Disco und wir freuen uns auf weitere Abende mit euch. Viele Grüße aus der Wennigser Mark im Norden von Niedersachsen.

0: Auslegware.
1: Hallo Christian, liebe Grüße aus Kamenz. Wir sitzen gerade mit unserem Molkereimeisterkurs zusammen, genießen den Feierabend nach einer stressigen Schulwoche und würden uns folgendes Lied wünschen. Und zwar Einfach geil von Wolfgang Petri. Ich hoffe, du kannst da was möglich machen. Liebe Grüße aus Kamenz und dir noch einen schönen Abend. Ciao.
0: Molkereimeisterkurs, mein lieber Schwan. Da gibt's doch bestimmt bloß Milch in der Runde, oder? Ab ins Wochenende, ihr Lieben. Das war schon fast die Sendung ohne Namen. Es war mir eine große Freude. Für Molkereimeister und alles, was dazu gehört.

Damit grüßen wir natürlich auch alle, die am Wochenende arbeiten müssen. Ihr hört einfach nur zur Hälfte hin, okay? Einfach geil, endlich frei, denn die Woche ist vorbei. Nur noch du und ich, nur du und ich, wir zwei. Es war mir wieder eine große Freude und es bleibt nur noch zu sagen...

0: Man kann es aber auch noch anders ausdrücken.
1: Abschied ist ein bisschen wie Sterben.
0: Quatsch, nicht mehr gibt. Ich bin nächsten Freitag wieder da. Jetzt übertreib's mal nicht. Hier ist nochmal der gesungene Wetterbericht fürs Wochenende.
2: Wolken ziehen aus Westen rein. Ab und zu gibt's Sonnenschein. Im Schnitt bei 22 Grad. Sonntag auch mal Regen naht. Der Sommer ist nun fast vorbei. 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

0: frisst.
1: Ach, was soll's, gib noch einen Teller, ja. Das Zeug muss da weg. Ah, schön Kürbis.
2: Ich habe einen Plan. Ich brauche süßen Kürbis. Schön süßen. So, ihr Lieben, das war's von mir und mir ist gerade eingefallen und aufgefallen. Mensch, Meier, Ende Oktober haben wir ja 6 Jahre Sendung ohne Namen. Da müssen wir uns was Extras ausfallen lassen und einfallen lassen. Gebt einfach mal ein bisschen Bescheid in der Facebook-Fangruppe oder überall, wo es möglich ist, was ich machen soll. Und ich werde versuchen, es zu tun. 6 Jahre Sendung ohne Namen. Hätte ich selber nie gedacht.

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5: Ich bin Gregor Jose Moser. Wie gerecht ist Deutschland? Mit dieser Frage hat sich der Menschenrechtsrat der Vereinten Nationen beschäftigt. In dem Bericht kommt der zuständige UN-Sonderberichterstatter zum Ergebnis, dass die Ungerechtigkeit in Deutschland wächst, so seien Einkommen und Vermögen deutlich ungleichmäßiger verteilt als noch vor einigen Jahren. Das geht demnach vor allem zulasten von Frauen, Kindern, Einwanderern und Menschen mit Behinderung. Ein Vorschlag des Menschenrechtsrats ist es, die Erbschaftssteuer anzuheben. Heute ist der 25. Jahrestag der Terroranschläge vom 11. September 2001. Deshalb gab es in den USA diverse Gedenkveranstaltungen, vor allem an den Orten, die damals angegriffen wurden, als islamistische Terroristen 4 Flugzeuge entführt hatten. Tina Eck berichtet aus den USA.
6: Präsident Trump sprach bei einer Gedenkveranstaltung am Pentagon. Man müsse im Terrorkampf stark und entschlossen bleiben, sagte er. An Ground Zero in New York war Trump mit seiner politischen Rede nicht willkommen. Dort gab es Schweigeminuten, Musik, Gesang, Glockenläuten und das traurige Verlesen der Namen tausender Opfer.
5: Ohne Rentenreform drohen höhere Beiträge und gekürzte Renten. Davor hat Arbeitsministerin Baas im Bundestag gewarnt. Wer nach 45 Jahren abschlagsfrei in Rente gehen will, soll trotz der Reform Vertrauensschutz bekommen. Die Union steht hinter dem Plan. Kritik kommt von AfD, Grünen, Linken und sogar aus der eigenen Koalition. Freitagabend heißt auch Fußball-Bundesliga. Zum Auftakt des dritten Spieltags hat Schalke bei Union Berlin mit 3:1 gewonnen. Es ist der erste Sieg seit der Rückkehr in die erste Bundesliga. Und in Liga 2 hat Nürnberg Hannover daheim mit 2:1 geschlagen. Und auch Darmstadt schlug Bielefeld mit 2:1.
1: Das Sachsenwetter.
7: Teils locker, teils dichter bewölkt zeigt sich diese Freitagnacht. Meist bleibt es trocken, Tiefstwerte um die 10 Grad. Morgen immer wieder Sonne dabei, nur ein kleines Schauerrisiko gegen Abend bei 20 bis 23 Grad. Der Sonntag zeigt sich überwiegend wolkig, teils auch nass bis 21.

0: 20 Grad. Guten Abend auf die Straßen. In Dresden ist das Blaue Wunder gesperrt bis Montag früh wegen Bauarbeiten. Nur Fußgänger und Radfahrer können die Brücke weiter nutzen. Und Superblitzer in Leipzig, Hohentichelnstraße statt auswärts.
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0: Das Sachsenwetter.
1: Teils locker, teils dichter bewölkt zeigt sich diese Freitagnacht. Meist bleibt es trocken, Tiefstwerte um die 10 Grad. Morgen immer wieder Sonne dabei, nur ein kleines Schauerrisiko gegen Abend bei 20 bis 23 Grad. Der Sonntag zeigt sich überwiegend wolkig, teils auch nass bis 21 Grad. Guten Abend auf die Straßen. In Dresden ist das Blaue Wunder gesperrt bis Montag früh wegen Bauarbeiten. Nur Fußgänger und Radfahrer können die Brücke weiter nutzen. Und Superpizza in Leipzig, Hohentichelnstraße, Stadt auswärts.
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5: Ich bin Gregor Jose Moser. Die USA werden die fast 3000 Todesopfer niemals vergessen. Das hat US-Präsident Trump gesagt in einer Rede anlässlich des 25. Jahrestags der Terroranschläge vom 11. September 2001. Landesweit fanden zahlreiche Gedenkveranstaltungen statt. Trump war bei einer Veranstaltung im Pentagon in Washington, weil er dort eine politische Rede halten konnte und wollte. Bei der zentralen Gedenkveranstaltung in New York ist das nicht üblich. Deshalb hatte er seinen Vize Vance dorthin geschickt. Nicht gerade gerecht geht es in Deutschland zu, das zeigt eine Studie der Vereinten Nationen. Da heißt es, dass vor allem Frauen, Kinder, Ostdeutsche, Einwanderer und Menschen mit Behinderungen benachteiligt sind. Mehr dazu von Tanja Wagner.
6: Die Einkommens- und Vermögensungleichheit in Deutschland hat seit den 2010er Jahren deutlich zugenommen, heißt es in dem Bericht. Frauen beispielsweise verdienen hierzulande durchschnittlich 16% weniger als Männer. Deutschland müsse mehr Geld in die Kinderbetreuung stecken und die veraltete Infrastruktur erneuern. Dafür sollten Reiche etwa über die Erbschaftssteuer stärker eingebunden werden.
5: Wer im Laden, Restaurant oder beim Friseur bezahlen will, soll künftig immer die Wahl zwischen Bargeld und digitaler Zahlung haben. Bundesfinanzminister Klingbeil plant, dass Unternehmen zusätzlich zum Bargeld mindestens eine gängige Bezahlmöglichkeit per Karte, Handy oder Uhr anbieten müssen. Das soll auch für kleine Beträge gelten. Der dritte Spieltag in der Fußball-Bundesliga läuft. Im Freitagabendspiel hat Schalke bei Union Berlin mit 3:1 gewonnen. Es ist der erste Sieg seit der Rückkehr in die erste Bundesliga. Und in Liga 2 hat Nürnberg Hannover daheim mit 2:1 geschlagen. Und auch Darmstadt schlug Bielefeld mit 2:1.
4: Das Sachsenwetter.
7: In dieser Nacht teils locker, teils dichter bewölkt. Meist bleibt es trocken, Tiefstwerte liegen zwischen 12 und 7 Grad. Ja, dieser Samstag eigentlich recht freundlich, nur ein paar harmlose Wolken zwischendurch, ein ganz kleines Schauerrisiko gegen Abend bei 20 bis 23 Grad. Sonntag überwiegend wolkig, teils nass bis 21 Grad.
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16: Ich bin Gregor Jose Moser. Cash only, damit soll in Geschäften und Restaurants bald Schluss sein. Finanzminister Klingbeil will Unternehmen verpflichten, neben Bargeld auch mindestens eine digitale Bezahlmöglichkeit anzubieten. Zoe Tassovali mit den Details.
17: Der Handelsverband sagt, gerade kleine Läden

0: Kunden müssten Geräte anschaffen und Gebühren zahlen und hätten am Ende mehr Bürokratie. Ganz anders sehen das Fachleute vom Handelsforschungsinstitut Köln. Viele Kunden erwarten Kartenzahlungen inzwischen einfach. Trotzdem bleibe Bargeld gerade für ältere Menschen wichtig. Deshalb hält das Institut die Wahl zwischen beiden für sinnvoll.
1: Mehr Wohnungen, bezahlbare Mieten und Immobilien, das ist das Ziel von Bund und Ländern. Die wollen dazu das Bauen in Deutschland einfacher und günstiger machen. Zum Beispiel sollen bestimmte Standards und Vorschriften überprüft werden. Die Bauminister der Länder haben bei der Konferenz mit Bundesbauministerin Huberts aber auch kritisiert, dass das Wohngeld gekürzt werden soll. Wie gerecht ist Deutschland? Mit dieser Frage hat sich der Menschenrechtsrat der Vereinten Nationen beschäftigt. In dem Bericht kommt der zuständige UN-Sonderberichterstatter zum Ergebnis, dass die Ungerechtigkeit in Deutschland wächst. So seien Einkommen und Vermögen deutlich ungleichmäßiger verteilt als noch vor einigen Jahren. Das geht demnach vor allem zulasten von Frauen, Kindern, Einwanderern und Menschen mit Behinderung. Ein Vorschlag des Menschenrechtsrats ist es, die Erbschaftssteuer anzuheben. Zum Sport. Tennisprofi Alexander Zverev hat zum zweiten Mal das Endspiel bei den US Open in New York erreicht. Der 29-Jährige gewann im Halbfinale gegen den Russen Karen Khachanov. Im Freitagabendspiel der Fußball-Bundesliga hat Schalke bei Union Berlin mit 3:1 gewonnen und in Liga 2 hat Nürnberg Hannover daheim mit 2:1 besiegt und auch Darmstadt schlug Bielefeld mit 2:1.
2: Das Sachsenwetter.
3: In dieser Nacht teils locker, teils dichter bewölkt. Meist bleibt es trocken, Tiefstwerte liegen zwischen 12 und 7 Grad. Ja, dieser Samstag eigentlich recht freundlich, nur ein paar harmlose Wolken zwischendurch, ein ganz kleines Schauerrisiko gegen Abend bei 20 bis 23 Grad. Sonntag überwiegend wolkig, teils nass bis 21 Grad.
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20: Einer der ganz großen Rockstars dieser Welt ist bereit. Bereit, Leipzig zu rocken. Bryan Adams. Alle Welt hin.